0: angekündigt, dass ein Drittel der bisherigen Wohngeldhaushalte ganz rausfallen wird. Ein Teil davon seien Menschen, die aufgrund ihres Einkommens bislang geradezu noch antragsberechtigt sind. Wohngeld können Menschen beantragen, deren Einkommen nicht ausreicht, um angemessenen Wohnraum zu bezahlen. Wie viel Geld soll die EU zur Verfügung haben? Die Kommission will, dass das Gemeinschaftsbudget der Union ab 2028 deutlich aufgestockt wird. Deutschland ist aber dagegen. Bundeskanzler Merz hat nach einem Gipfel in Brüssel gesagt:
1: Dieser Vorschlag, den wir jetzt von der Kommission und vom Rat haben, ist ein Vorschlag, der bei uns mindestens 15, eher 20 Milliarden Euro höhere Beiträge pro Jahr auslösen würde an den europäischen Haushalt. Und dass das angesichts unserer Haushaltslage im Augenblick nicht darstellbar ist, und zwar auf lange Zeit nicht darstellbar ist, ich glaube, das wird jedem klar, wenn er einfach nur mal die Zahlen hört.
0: Thema beim EU-Gipfel waren auch mögliche Verhandlungen mit Russland wegen des Ukraine-Kriegs. Alte Chemikalien in einer Apotheke haben in Memmingen dazu geführt, dass die Polizei einen Bereich der Innenstadt vorsichtshalber abgesperrt hat. Es war nämlich nicht klar, was für Chemikalien da genau gefunden worden sind. Darum wurden dann auch Spezialkräfte des Landeskriminalamts dazu gerufen. Am Nachmittag sind die Absperrungen aber wieder abgebaut worden. Die Behälter seien vernichtet worden, hieß es. Was drin war, hat die Polizei nicht gesagt. Die Fußball-WM hat für Gastgeber USA gut angefangen. Nach zwei Spielen stehen zwei Siege auf dem Konto. Die Amerikaner haben nach Paraguay nämlich auch Australien geschlagen. 2:0 stand es am Ende. Paraguay spielt später auch noch, und zwar gegen die Türkei. Erstmal ist nach dem Spiel Schottland-Marokko aber noch Brasilien gegen Haiti dran.
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2: Ich bin Florian Klaus. Wer Wohngeld bezieht, muss wegen der Sparpläne der Bundesregierung künftig mit Einbußen rechnen. In der Rheinischen Post hat Bundesbauministerin Huberts angekündigt, dass ein Drittel der bisherigen Wohngeldhaushalte ganz rausfallen wird. Ein Teil davon seien Menschen, die aufgrund ihres Einkommens bislang geradezu noch antragsberechtigt sind. Wohngeld können Menschen beantragen, deren Einkommen nicht ausreicht, um angemessenen Wohnraum zu bezahlen. Wie viel Geld soll die EU zur Verfügung haben? Die Kommission will, dass das Gemeinschaftsbudget der Union ab 2028 deutlich aufgestockt wird. Deutschland ist aber dagegen. Bundeskanzler Merz hat nach einem Gipfel in Brüssel gesagt:
3: Dieser Vorschlag, den wir jetzt von der Kommission und vom Rat haben, ist ein Vorschlag, der bei uns mindestens 15, eher 20 Milliarden Euro höhere Beiträge pro Jahr auslösen würde an den europäischen Haushalt. Und dass das angesichts unserer Haushaltslage im Augenblick nicht darstellbar ist, und zwar auf lange Zeit nicht darstellbar ist, ich glaube, das wird jedem klar, wenn er einfach nur mal die Zahlen hört.
2: Thema beim EU-Gipfel waren auch mögliche Verhandlungen mit Russland wegen des Ukraine-Kriegs. Alte Chemikalien in einer Apotheke haben in Memmingen dazu geführt, dass die Polizei einen Bereich der Innenstadt vorsichtshalber abgesperrt hat. Es war nämlich nicht klar, was für Chemikalien da genau gefunden worden sind. Darum wurden dann auch Spezialkräfte des Landeskriminalamts dazu gerufen. Am Nachmittag sind die Absperrungen aber wieder abgebaut worden. Die Behälter seien vernichtet worden, hieß es. Was drin war, hat die Polizei nicht gesagt. Die Fußball-WM hat für Gastgeber USA gut angefangen. Nach 2 Spielen stehen 2 Siege auf dem Konto. Die Amerikaner haben nach Paraguay nämlich auch Australien geschlagen. 2-0 stand es am Ende. Paraguay spielt später auch noch, und zwar gegen die Türkei. Erstmal ist nach dem Spiel Schottland-Marokko aber noch Brasilien gegen Haiti dran.
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2: Ich bin Florian Klaus. Die Sparpläne der Bundesregierung treffen die Empfänger von Wohngeld besonders hart. Viele müssen mit Einbußen rechnen, einige könnten sogar leer ausgehen. Das hat Bauministerin Huberts in der Rheinischen Post angekündigt. Mehr dazu von Babette Büchner.
3: In bestehende Bescheide soll nicht eingegriffen werden, aber Wohngeld wird in der Regel für 12 Monate bewilligt. Danach muss es neu beantragt werden. Ein Drittel der Empfänger werde dann nach den Worten von Huberts sogar komplett rausfallen. Bund und Länder müssten beim Wohngeld jeweils 1 Milliarde Euro einsparen. Die meisten Wohngeldbezieher sind Rentner und Familien.
2: Wer wird die Nachfolgerin oder der Nachfolger von Bundespräsident Steinmeier? Das wissen wir nächstes Jahr im Januar, wenn die Bundesversammlung ein neues Staatsoberhaupt wählt. Wenn es nach Steinmeier selbst ginge, würde der sich jemanden mit politischem Background als Nachfolger wünschen. In der ARD hat er das damit begründet, dass er befürchtet, die Regierungsbildungen könnten künftig schwierig werden. Er hat dabei auch an 2017 erinnert, als die Regierungsbildung schon mal kompliziert war. Die Hitzewelle hat Bayern im Griff. Gestern war es nirgends in Deutschland so heiß wie im unterfränkischen Kitzingen. 38,5 Grad sind dort gemessen worden. Das ist außergewöhnlich heiß, ein Rekordwert war es für das Datum aber nicht. Am 19. Juni 2022 waren in Dresden nämlich mehr als 39 Grad auf dem Thermometer abzulesen. Die Mitgastgeber aus den USA stehen bei der Fußball-WM sicher im 16-Finale. Mit 2:0 haben die Amerikaner Australien geschlagen. Danach hat sich außerdem Marokko mit 1:0 gegen Schottland durchgesetzt. Gerade spielt noch Brasilien gegen Haiti und im Anschluss ist die Türkei gegen Paraguay dran.
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2: Ich bin Florian Klaus. Die Sparpläne der Bundesregierung treffen die Empfänger von Wohngeld besonders hart. Viele müssen mit Einbußen rechnen, einige könnten sogar leer ausgehen. Das hat Bauministerin Huberts in der Rheinischen Post angekündigt. Mehr dazu von Babette Büchner.
3: In bestehende Bescheide soll nicht eingegriffen werden, aber Wohngeld wird in der Regel für 12 Monate bewilligt. Danach muss es neu beantragt werden. Ein Drittel der Empfänger werde dann nach den Worten von Huberts sogar komplett rausfallen. Bund und Länder müssten beim Wohngeld jeweils 1 Milliarde Euro einsparen. Die meisten Wohngeldbezieher sind Rentner und Familien.
2: Wer wird die Nachfolgerin oder der Nachfolger von Bundespräsident Steinmeier? Das wissen wir nächstes Jahr im Januar, wenn die Bundesversammlung ein neues Staatsoberhaupt wählt. Wenn es nach Steinmeier selbst ginge, würde der sich jemanden mit politischem Background als Nachfolger wünschen. In der ARD hat er das damit begründet, dass er befürchtet, die Regierungsbildungen könnten künftig schwierig werden. Er hat dabei auch an 2017 erinnert, als die Regierungsbildung schon mal kompliziert war. Die Hitzewelle hat Bayern im Griff. Gestern war es nirgends in Deutschland so heiß wie im unterfränkischen Kitzingen. 38,5 Grad sind dort gemessen worden. Das ist außergewöhnlich heiß, ein Rekordwert war es für das Datum aber nicht. Am 19. Juni 2022 waren in Dresden nämlich mehr als 39 Grad auf dem Thermometer abzulesen. Die Mitgastgeber aus den USA stehen bei der Fußball-WM sicher im 16-Finale. Mit 2:0 haben die Amerikaner Australien geschlagen. Danach hat sich außerdem Marokko mit 1:0 gegen Schottland durchgesetzt. Gerade spielt noch Brasilien gegen Haiti und im Anschluss ist die Türkei gegen Paraguay dran.
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2: Ich bin Florian Klaus. In München ist ein Güterzug von einer Brücke etwa 5 Meter in die Tiefe gestürzt. Eine Person ist dabei schwer verletzt worden. Wie die Polizei mitgeteilt hat, ist der Unfall etwa um 1.40 Uhr passiert. Dabei ist ein Güterwaggon zweigeteilt worden und auf die unter der Brücke liegende Schleißheimer Straße gefallen. Rund 1 Million Wohnungen fehlen in Deutschland. Vor allem in Städten sind bezahlbare Wohnungen rar. Bundesbauministerin Huberts will mit einem 13-Punkte-Plan dagegen vorgehen. Ziele sind mehr Digitalisierung und schnellere Prozesse. Und noch ein Thema beschäftigt die Ministerin aktuell. Die Bundesregierung will beim Wohngeld sparen. In der Rheinischen Post hat Huberts gesagt, dass die geplanten Kürzungen wohl alle Empfänger treffen werden. Tausende Beschäftigte im Handel haben wieder gestreikt. Diesmal stand die Möbelhauskette IKEA im Mittelpunkt. Dazu aufgerufen hatte Verdi. Das bisherige Angebot der Arbeitgeber im Tarifstreit hatte die Gewerkschaft als zu niedrig abgelehnt. Uli Reitinger berichtet.
3: Wie stark die Kunden vom Streik betroffen waren, darüber sind sich Arbeitgeber und Gewerkschaft nicht einig. Alle 54 Filialen konnten öffnen, die Geschäfte liefen wie gewohnt weiter, heißt es vom Handelsverband. Verdi sagt hingegen, dass mehr als 8.000 Menschen gestreikt haben, mit spürbaren Einschränkungen bei den Betriebsabläufen, unter anderem im Kassenbereich und im Küchenstudio.
2: Mitgastgeber USA konnte bei der Fußball-WM jubeln. Im zweiten Spiel gab es den zweiten Sieg. Die Amerikaner haben mit 2:0 gegen Australien gewonnen und sind damit sicher im 16-Finale. Danach hat außerdem Marokko Schottland mit 1:0 geschlagen. Gerade spielt noch Brasilien gegen Haiti und um 5 beginnt die Partie Türkei gegen Paraguay.
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2: Ich bin Florian Klaus. In München ist ein Güterzug von einer Brücke etwa 5 Meter in die Tiefe gestürzt. Eine Person ist dabei schwer verletzt worden. Wie die Polizei mitgeteilt hat, ist der Unfall etwa um 1.40 Uhr passiert. Dabei ist ein Güterwaggon zweigeteilt worden und auf die unter der Brücke liegende Schleißheimer Straße gefallen. Rund 1 Million Wohnungen fehlen in Deutschland. Vor allem in Städten sind bezahlbare Wohnungen rar. Bundesbauministerin Huberts will mit einem 13-Punkte-Plan dagegen vorgehen. Ziele sind mehr Digitalisierung und schnellere Prozesse. Und noch ein Thema beschäftigt die Ministerin aktuell. Die Bundesregierung will beim Wohngeld sparen. In der Rheinischen Post hat Huberts gesagt, dass die geplanten Kürzungen wohl alle Empfänger treffen werden. Tausende Beschäftigte im Handel haben wieder gestreikt. Diesmal stand die Möbelhauskette IKEA im Mittelpunkt. Dazu aufgerufen hatte Verdi. Das bisherige Angebot der Arbeitgeber im Tarifstreit hatte die Gewerkschaft als zu niedrig abgelehnt. Uli Reitinger berichtet.
3: Wie stark die Kunden vom Streik betroffen waren, darüber sind sich Arbeitgeber und Gewerkschaft nicht einig. Alle 54 Filialen konnten öffnen, die Geschäfte liefen wie gewohnt weiter, heißt es vom Handelsverband. Verdi sagt hingegen, dass mehr als 8.000 Menschen gestreikt haben, mit spürbaren Einschränkungen bei den Betriebsabläufen, unter anderem im Kassenbereich und im Küchenstudio.
2: Mitgastgeber USA konnte bei der Fußball-WM jubeln. Im zweiten Spiel gab es den zweiten Sieg. Die Amerikaner haben mit 2:0 gegen Australien gewonnen und sind damit sicher im 16. Finale. Danach hat außerdem Marokko Schottland mit 1:0 geschlagen. Gerade spielt noch Brasilien gegen Haiti und um 5 beginnt die Partie Türkei gegen Paraguay.
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2: Ich bin Florian Klaus. Guten Morgen. Es ist der erwartete Pflichtsieg gewesen. Bei der Fußball-WM in Nordamerika hat Brasilien Haiti mit 3:0 geschlagen. Schon am Abend hatten sich die USA vorher mit einem 2:0 gegen Australien in die nächste Runde gespielt. Außerdem hat Marokko Schottland mit 1:0 besiegt. Jetzt spielt noch die Türkei gegen Paraguay und heute Abend ist dann wieder die DFB-Elf dran. Um 22 Uhr startet das Spiel Deutschland gegen die Elfenbeinküste. Nicht nur Deutschland, auch die EU soll deutlich sparen, zumindest wenn es nach Bundeskanzler Merz geht. Der bisherige Vorschlag für den nächsten EU-Haushalt ab 2028 ist aus seiner Sicht unbezahlbar. Mindestens 15 Milliarden Euro mehr im Jahr würden dadurch laut Merz aus Deutschland in den EU-Haushalt fließen. Die EU-Kommission hatte vorgeschlagen, das Gemeinschaftsbudget deutlich aufzustocken. Mitten in der Nacht sind in München zwei Güterwaggons von einer Brücke abgestürzt. Eine Person ist dabei schwer verletzt worden, wie es hieß. Die beiden Waggons fielen von der Brücke und blieben auf der Straße liegen. Die Polizei hat die Unfallstelle abgesperrt. Was der Güterzug geladen hatte, war zunächst unklar. Es handele sich aber um kein Gefahrgut, so die Polizei. Die Ursache des Unfalls ist noch unklar. Fake-Shops sollen schneller aus dem Internet verschwinden. Die Verbraucherschutzminister der Länder fordern dafür vom Bund einen nationalen Aktionsplan, um die Betrugsmasche besser bekämpfen zu können. Dirk Zeitler erklärt, worum es geht.
3: Sie sehen aus wie echte Online-Shops, sind aber Fallen. Denn sie verkaufen Online-Waren, die sie nie verschicken, ob Handys, Sneaker oder Fahrräder. Angesichts der Fußball-WM warnen Verbraucherschützer auch vor betrügerischen Angeboten von Fanartikeln und Tickets.
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3: Ich bin Florian Klaus. Guten Morgen. Es ist der erwartete Pflichtsieg gewesen. Bei der Fußball-WM in Nordamerika hat Brasilien Haiti mit 3:0 geschlagen. Schon am Abend hatten sich die USA vorher mit einem 2:0 gegen Australien in die nächste Runde gespielt. Außerdem hat Marokko Schottland mit 1:0 besiegt. Jetzt spielt noch die Türkei gegen Paraguay und heute Abend ist dann wieder die DFB-Elf dran. Um 22 Uhr startet das Spiel Deutschland gegen die Elfenbeinküste. Nicht nur Deutschland, auch die EU soll deutlich sparen, zumindest wenn es nach Bundeskanzler Merz geht. Der bisherige Vorschlag für den nächsten EU-Haushalt ab 2028 ist aus seiner Sicht unbezahlbar. Mindestens 15 Milliarden Euro mehr im Jahr würden dadurch laut Merz aus Deutschland in den EU-Haushalt fließen. Die EU-Kommission hatte vorgeschlagen, das Gemeinschaftsbudget deutlich aufzustocken. Mitten in der Nacht sind in München zwei Güterwaggons von einer Brücke abgestürzt. Eine Person ist dabei schwer verletzt worden, wie es hieß. Die beiden Waggons fielen von der Brücke und blieben auf der Straße liegen. Die Polizei hat die Unfallstelle abgesperrt. Was der Güterzug geladen hatte, war zunächst unklar. Es handele sich aber um kein Gefahrgut, so die Polizei. Die Ursache des Unfalls ist noch unklar. Fake-Shops sollen schneller aus dem Internet verschwinden. Die Verbraucherschutzminister der Länder fordern dafür vom Bund einen nationalen Aktionsplan, um die Betrugsmasche besser bekämpfen zu können. Dirk Zeitler erklärt, worum es geht.
4: Sie sehen aus wie echte Online-Shops, sind aber Fallen. Denn sie verkaufen Online-Waren, die sie nie verschicken, ob Handys, Sneaker oder Fahrräder. Angesichts der Fußball-WM warnen Verbraucherschützer auch vor betrügerischen Angeboten von Fanartikeln und Tickets.
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4: Ich bin Fabian Schaffer, guten Morgen. In München sind zwei Waggons eines Güterzugs von einer Brücke etwa 5 Meter in die Tiefe gestürzt. Eine Person ist dabei schwer verletzt worden. Die Polizei hat die Unfallstelle abgesperrt. Wie es zu dem Unfall kam, ist noch unklar. Die Strecke wird laut der Deutschen Bahn nur von Güterzügen benutzt. Für den Personenverkehr soll es keine Einschränkungen geben. Die Linken-Chefin Schwertner hat zum Start des Parteitags in Potsdam dazu aufgerufen, mit aller Kraft gegen einen Rechtsruck zu kämpfen. Angesichts der kommenden Landtagswahlen sagte sie, dass die AfD von den Schalthebeln der Macht ferngehalten werden soll. Schwertner hat außerdem auch die Politik der Bundesregierung angegriffen. Kanzler Merz gehe mit der Kettensäge an Rente, Gesundheit, Arbeitszeit und Bildung. Viele Krisen und kaum Wirtschaftswachstum, so begründet Bundesbauministerin Huberts, dass die Bundesregierung sparen muss. Und das wird sie wohl konkret auch beim Wohngeld. Geplante Kürzungen würden alle bisherigen Empfänger betreffen, hat Huberts in der Rheinischen Post angekündigt. Ein Drittel der Haushalte, die es bisher bekommen, werden demnach ganz rausfallen. Bei der Fußball-WM hat Brasilien den erwarteten Sieg gegen Haiti eingefahren. 3:0 war der Endstand. Damit liegen die Brasilianer in Gruppe C auf Platz 1, punktgleich mit den Marokkanern, die vorher mit 1:0 gegen Schottland gewonnen haben. Schon sicher in der K.O.-Runde sind die USA nach einem 2:0-Sieg gegen Australien. Und gerade spielt noch die Türkei gegen Paraguay. Heute Abend ist dann wieder Deutschland dran. Ab 22 Uhr geht es gegen die Elfenbeinküste.
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5: Ich hoffe, ihr habt schon den Freibadbesuch für heute eingeplant. Heute strahlender Sonnenschein, dazu ein paar lockere Wolken am Himmel. Im Laufe des Tages können zwar mal kurz Gewitter durchziehen, danach kommt die Sonne aber wieder zurück mit Vollgas. Die Höchsttemperatur heute ganze 34 Grad. Und der Radio Galaxy-Wetter-Trend, auch morgen bleibt's heiß, 35 Grad, dazu morgen aber auch wieder Gewitter.
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0: Kurz vor 6:30, guten Morgen an alle Metzgerinnen und Metzger oder auch an alle im Einzelhandel. Ihr werdet heute wahrscheinlich einen Wahnsinnsansturm haben, denn wir haben ziemliches Grillwetter, vor allem am Abend. Und da wünsche ich euch ganz viel Kraft. Und die Kraft kommt natürlich aus der Playlist. Mal Smith haben wir da, Top Newcomer, der ist mit Ed Sheeran auf Tour unterwegs in Nordamerika. Und zusammen mit Ex-One Direction-Mitglied Niall Horan haben sie eine wunderschöne Single gezaubert. Drive Safe in einer knappen Viertelstunde für euch in der Playlist. Und Teddy Swims haben wir da mit einer kräftigen Soul-Stimme und seiner Single Mr. Know It All. Gleich hier um kurz nach 6:30 die besten aktuellen Hits für euren Samstagmorgen nur hier auf Radio Galaxy.
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12: Perfektes Wetter für das Public Viewing heute Abend. Viel Sonne jetzt am Morgen schon mit dabei und richtig warm. Später sind bis zu 34 Grad drin. Regional ziehen mal Gewitter durch, lange halten die aber nicht. Danach kommt die Sonne direkt wieder zurück. Und der Radio Galaxy Wettertrend, auch morgen bleibt's heiß. Die Temperaturen steigen auf bis zu 35 Grad. Dazu kann's stellenweise auch gewittern.
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0: Der Samstagmorgen um kurz vor 7 Uhr mit Felix. Ich freue mich, dass ihr dabei seid. Und ich denke mal, ihr werdet euch heute Abend um 22 Uhr das WM-Gruppenspiel, das zweite der deutschen Fußballnationalmannschaft, gönnen. Gegen die Elfenbeinküste geht's ran. Wo schaut ihr das Spiel? Ganz gemütlich im Garten? Vielleicht irgendwo ein Public Viewing gefunden, wo es mit dem Lärmschutz nicht ganz so streng zugeht? Ich wünsche euch auf jeden Fall viel Spaß dabei in der Playlist Sommerlicher Sound von Jennifer Lopez. Die ist wieder da, genau, mit David Guetta zusammen. Eine Premium-Sommer-EDM-Hymne, muss ich sagen. Ne? Save Me Tonight in einer knappen Viertelstunde. Und Alex Warren haben wir auch noch mit am Start mit seinem Love-Song übers erste Kennenlernen seiner Frau. Heißt Fever Dream. Um kurz nach 7 mit den besten aktuellen Hits und mehr. Nur hier auf Radio Galaxy.
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13: Ich bin Fabian Schaffer. Guten Morgen. In München sind in der Nacht zwei Waggons eines Güterzugs von einer Brücke etwa 5 Meter in die Tiefe gestürzt. Eine Person wurde lebensgefährlich verletzt. Warum der Zug entgleiste und von der Brücke fiel, muss noch geklärt werden. Laut einer Sprecherin der Deutschen Bahn passierte das Unglück auf einer Strecke, die ausschließlich von Güterzügen genutzt werde. Einschränkungen im Regional- oder Fernverkehr gäbe es nicht. Bald endet der Tankrabatt. Danach sollte es auf jeden Fall neue Entlastungsmaßnahmen geben, finden 49% der Befragten in einer YouGov-Umfrage. Folgeentlastungen für tendenziell nicht angebracht, halten dagegen 22% der Befragten. Der seit Anfang Mai geltende Tankrabatt soll nach dem Willen der schwarz-roten Koalitionsfraktionen im Juli nicht fortgesetzt werden. Heiß ist es derzeit überall in Deutschland, aber ganz besonders im Süden und Westen des Landes. Der Tageshöchstwert wurde mit 38,5 Grad gestern im bayerischen Kitzingen gemessen, teilte der Deutsche Wetterdienst mit. Bad Kreuznach in Rheinland-Pfalz lag mit 38 Grad knapp dahinter, gefolgt von Waghäusel-Kirlach in Baden-Württemberg und Andernach in Rheinland-Pfalz mit 37,5 Grad. Bei der Fußball-WM in den USA, Mexiko und Kanada steht noch Mexiko, der zweite Gastgeber, vorzeitig in der K.O.-Runde. Die USA besiegten Australien mit 2:0. Den erwarteten Sieg fuhr auch Brasilien gegen Haiti ein, 3:0 der Endstand. Und Marokko setzte sich mit 1:0 gegen Schottland durch. Heute muss dann unter anderem das deutsche Team ran. Gegner im zweiten Gruppenspiel ist die Elfenbeinküste. Los geht's um 22 Uhr.
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14: Ich hoffe, ihr habt schon den Freibadbesuch für heute eingeplant. Heute strahlender Sonnenschein, dazu ein paar lockere Wolken am Himmel. Im Laufe des Tages können zwar mal kurz Gewitter durchziehen, danach kommt die Sonne aber wieder zurück mit Vollgas. Die Höchsttemperatur heute ganze 34 Grad. Und der Radio Galaxy-Wetter-Trend, auch morgen bleibt's heiß, 35 Grad, dazu morgen aber auch wieder Gewitter.
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0: Kurz vor 7:30. Felix hier für euren Samstagmorgen. Ja, gemütlich brunchen oder sich für die Frühschicht fertig machen, whatever. Ich begleite euch sehr gerne mit den besten aktuellen Hits durch den Berufsverkehr, der sich ja hoffentlich am Samstag ein bisschen in Grenzen halten sollte. Fastboy ist in der Playlist in einer knappen Viertelstunde mit Beautiful Lie. Brandaktueller Sound ist das. Und Kamrad haben wir noch da für eine dicke Portion Selbstliebe. Können wir auch gut gebrauchen zum Wochenende. Gerade wenn ihr auf die Schicht geht. Denn Hug Yourself hat das in sich, was ihr braucht. Gleich um kurz nach 7:30 hier bei den besten aktuellen Hits auf Radio Galaxy.
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6: Perfektes Wetter für das Public Viewing heute Abend. Viel Sonne jetzt am Morgen schon mit dabei und richtig warm. Später sind bis zu 34 Grad drin. Regional ziehen mal Gewitter durch, lange halten die aber nicht. Danach kommt die Sonne direkt wieder zurück. Und der Radio Galaxy Wettertrend. Auch morgen bleibt's heiß. Die Temperaturen steigen auf bis zu 35 Grad. Dazu kann's stellenweise auch gewittern.
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0: ist das denn, ey?
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2: Felix hier, guten Morgen und guten Morgen, Tippi.
3: Guten Morgen.
2: Denn jeden Mittwoch zockt man eine Runde Produkte raten. Eine Produktbewertung gibt es dazu aus dem lieben alten Internet. Und nur anhand dieser einen Information soll ich rausfinden, um welches Produkt es sich handelt. Spoiler, ich werde es glaube ich sowieso nicht wissen, deswegen brauchen wir eure Hilfe. Tippi, welche Bewertung haben wir denn heute?
3: Es ist zumindest was man die letzten Tage hat gut gebrauchen können. Jetzt wird es ja wieder wärmer. Dreht sich um Folgendes. An einem kalten Morgen ein Traum, insgesamt 4 Stufen. Beim ersten Mal wurde er allerdings so heiß, dass ich dachte, dass technisch etwas schiefgelaufen ist. Musste an einer Ampel sogar kurz anhalten und runterriegeln.
2: Ich habe ja an eine beheizbare Mütze gedacht. Ich fahre ja gerne Fahrrad in der Arbeit in der Früh. Und da ist es doch noch relativ frisch, manchmal sogar unter 10 Grad. Also eine beheizte Mütze ist es aber.
3: Ich sag mal so, nicht. Du bist nicht gänzlich falsch, aber die Mütze ist es dann leider nicht. Mal wieder. Okay.
2: Dann für alle noch einmal die Bewertung.
3: An einem kalten Morgen ein Traum, insgesamt 4 Stufen. Beim ersten Mal wurde er allerdings so heiß, dass ich dachte, dass technisch etwas schiefgelaufen ist. Er, die Mütze, verstehst du? Nee. Egal, musste er deine Ampel sogar kurz anhalten und runterregeln. Merkst du selbst, ne?
2: So, was könnte das für ein Produkt sein? Unbedingt mitmachen, kostenlos unter 0800 007 0076. Der Daniel hat was.
4: Sitzwärmer.
2: Ein Sitzwärmer fürs Auto. Wie kommst du da drauf?
4: Naja, weil 4 Stufen, es wurde zu heiß und er musste an der Ampel halten. Also hat es auch irgendwas mit dem Auto zu tun.
3: Nicht wirklich richtig.
2: Okay, trotzdem lieben Dank dir, Daniel.
3: Aber sehr schön.
2: Tim hat sich gemeldet.
5: Ja. An einem kalten Morgen im Traum denke ich so auf dem Weg zur Arbeit, auch mit der Ampel. Und deshalb glaube ich sehr stark an so einen beheizten Fahrradsattel. Falls es sowas überhaupt geben sollte.
3: Ja, sowas gibt's. Es ist nämlich richtig.
2: Oh!
3: Yeah, wir haben's gelöst.
2: Herzlichen Glückwunsch, Tim. Du hast nichts gewonnen. Aber wir haben zusammen ein cooles Spiel gezockt und du hast mir ein bisschen den Arsch gerettet. Ich bin nicht drauf gekommen. Vielen Dank an alle fürs Mitmachen und Einschalten. Danke dir auch, Dippi.
3: Gerne.
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0: Gleich 8 Uhr an diesem Samstagmorgen. Ich bin Felix. Ich freue mich, dass ihr dabei seid. Danke auch fürs Reinschalten auf DAB+. Ich begleite euch vielleicht zum nächsten oder allerersten Kundentermin auf eurer Samstagsreise. Na, die Selbstständigen, Grüße gehen raus. Ihr habt quasi immer frei oder auch immer Arbeit, je nachdem. Ihr seid euer eigener Chef, aber ihr seid auch hier mit der wunderbaren Playlist gesegnet, denn Tame Impala und Jenny ist ein Duo, mit dem hätte ich dieses Jahr nicht gerechnet. Eine australische Indie-Band und eine K-Pop-Sängerin haben sich zusammengetan. Es kann entweder total in die Hose gehen oder es kommt der coolste Song des Jahres, meiner Meinung nach, raus. Dracula in einer knappen Viertelstunde für euch. Und dann haben wir noch Bebe Rexha mit dem EDM-Song des Jahres. Also dieser Song wird auf keiner Party fehlen, bin ich mir sicher, auch dieses Wochenende nicht. New Religion in der Playlist schon um kurz nach 8. Hier bei den besten aktuellen Hits auf Radio Galaxy.
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14: Ich bin Fabian Schaffer, guten Morgen. Bei der Fußball-WM in den USA, Kanada und Mexiko hat die Türkei ihr zweites Vorrundenspiel verloren und ist damit vorzeitig ausgeschieden. Trotz Überzahl verloren die Türken mit 0:1 gegen Paraguay. Zuvor hatte Brasilien Haiti mit 3:0 geschlagen und Marokko setzte sich mit 1:0 gegen Schottland durch. Die USA feierten ein 2:0 gegen Australien und stehen damit vorzeitig in der K.O.-Runde. In München sind in der Nacht zwei Güterzugwaggons von einer Brücke gestürzt. Dabei ist eine Person lebensgefährlich verletzt worden. Zwei Güterzüge waren beim Rangieren zusammengestoßen. Die Waggons fielen 5 Meter in die Tiefe und landeten auf der Straße. Der Regional- und Fernverkehr ist nicht betroffen. Laut einer YouGov-Umfrage wollen 70% der Deutschen nach dem Ende des Tankrabatts neue Entlastungen. Der Tankrabatt läuft Ende Juni aus und soll laut Schwarz-Roter Koalition nicht verlängert werden. Besonders beliebt wäre eine Senkung der Mehrwertsteuer auf Lebensmittel. 89% fänden das sinnvoll. Die Sparpläne der Bundesregierung treffen die Empfänger von Wohngeld besonders hart. Viele müssen mit Einbußen rechnen, einige könnten sogar leer ausgehen. Das hat Bauministerin Huberts in der Rheinischen Post angekündigt. Mehr dazu von Babette Büchner.
15: In bestehende Bescheide soll nicht eingegriffen werden, aber Wohngeld wird in der Regel für 12 Monate bewilligt. Danach muss es neu beantragt werden. Ein Drittel der Empfänger werde dann nach den Worten von Hubert sogar komplett rausfallen. Bund und Länder müssten beim Wohngeld jeweils 1 Milliarde Euro einsparen. Die meisten Wohngeldbezieher sind Rentner und Familien.
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17: Ich hoffe, ihr habt schon den Freibadbesuch für heute eingeplant. Heute strahlender Sonnenschein, dazu ein paar lockere Wolken am Himmel. Im Laufe des Tages können zwar mal kurz Gewitter durchziehen, danach kommt die Sonne aber wieder zurück mit Vollgas. Die Höchsttemperatur heute ganze 34 Grad. Und der Radio Galaxy Wettertrend, auch morgen bleibt's heiß, 35 Grad, dazu morgen aber auch wieder Gewitter.
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0: Kurz vor 8:30, hier ist der Samstagmorgen mit Felix. Der frühe Vogel fängt den Wurm oder auch das Premium-Nackensteak. Also wenn ihr jetzt schon mal euch aufmacht, um zur Metzgerei zu fahren oder zur Theke im Einzelhandel, dann ist das eine gute Idee, denn ihr spart euch wahrscheinlich eine riesige Schlange bei diesem sommerlichen Wetter, besonders am Abend. Da haben wir unterwegs ganz entspannten Sound von Olivia Rodrigo mit Drop Dead in einer knappen Viertelstunde für euch. Und Taylor Swift ist auch mit am Start mit Opa Light um kurz nach 8:30 hier auf Radio Galaxy. 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
3: Perfektes Wetter für das Public Viewing heute Abend. Viel Sonne jetzt am Morgen schon mit dabei und richtig warm. Später sind bis zu 34 Grad drin. Regional ziehen mal Gewitter durch, lange halten die aber nicht. Danach kommt die Sonne direkt wieder zurück. Und der Radio Galaxy Wettertrend, auch morgen bleibt's heiß. Die Temperaturen steigen auf bis zu 35 Grad. Dazu kann's stellenweise auch gewittern.
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15: Ich bin Fabian Schaffer. Guten Morgen. In München sind in der Nacht 2 Güterzugwaggons von einer Brücke etwa 5 Meter in die Tiefe gestürzt. Ersten Erkenntnissen zufolge passierte das Unglück bei einer Rangierfahrt. Warum der Zug entgleiste und von der Brücke fiel, muss noch geklärt werden. Eine Person wurde lebensgefährlich verletzt. Die Linke hat ihre Parteilinie verschärft und bewertet das israelische Vorgehen im Gazakrieg jetzt erstmals offiziell als Völkermord. Ein entsprechender Antrag wurde beim Bundesparteitag in Potsdam mit großer Mehrheit beschlossen. Heute wählt der Parteitag eine neue Doppelspitze. Beworben haben sich die bisherige Co-Chefin Schwertner und der Bundestagsabgeordnete Pantisano. Bei einem Blitzeinschlag auf einem Sportfest in Rastatt in Baden-Württemberg sind 9 Menschen verletzt worden. 6 von ihnen sind ins Krankenhaus gekommen. In Lebensgefahr schwebt niemand. Das Unglück passierte nachts auf einem Zeltlager beim Handballfest. Für heute warnt der Deutsche Wetterdienst vor weiteren, teils kräftigen Gewittern. Die Türkei ist bei der Fußball-WM in Nordamerika vorzeitig ausgeschieden. Das Team um Superstar Arda Güler verlor 0:1 gegen Paraguay und hat keine Chance mehr aufs Weiterkommen. Vorher hatte Brasilien gegen Haiti mit 3:0 gewonnen, Marokko besiegte Schottland 1:0 und die USA gewannen 2:0 gegen Australien. Die deutsche Nationalmannschaft spielt heute um 22 Uhr unserer Zeit gegen die Elfenbeinküste.
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17: Richtiges Badewetter heute an diesem Samstag. Temperaturen von maximal 30 Grad hier bei uns in der Region. Der Radio Galaxy Wettertrend. Morgen am Sonntag bleibt es sonnig und warm. 31 Grad sind da die Maxi-Werte und am Montag starten wir ebenfalls heiß in die neue Woche.
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17: Hallo liebe Autofahrer, wir schauen zu euch auf die Straßen und da habe ich eine Meldung für die A3 Nürnberg Richtung Passau zwischen Metten und dem Kreuz Deggendorf. 3 Kilometer Stau aktuell. Eine knappe halbe Stunde dauert es da länger. Habt ihr was gesehen? Staus oder Blitzer? Ruft mich gerne an oder schreibt eine WhatsApp an die 0800 007 0076. Danke euch und eine gute Fahrt.
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ist Radio Galaxy. Ich wünsche euch ein schönes Wochenende. Achtung, Gurr, Gurr. Ja, das sollte eine Taube sein. War jetzt eher so mittelerfolgreich. Aber vielleicht könnt ihr es ja besser. In Landshut findet im September nämlich tatsächlich Deutschlands erster Vogelstimmen-Imitationswettbewerb statt. Kinder und Erwachsene treten dort auf einer Bühne auf und treten gegeneinander an und sie machen eben Vogelstimmen nach. Vom Spatz über den Kuckuck bis zur Lachmöwe ist da wirklich alles erlaubt. Hilfsmittel gibt es allerdings keine, nur eure Stimme und euer Talent. Eine Jury bewertet die Auftritte und am Ende gibt es sogar Preise für die besten Vogelimitatoren. Also, falls ihr schon mal gehört habt, ne, du hast doch einen Vogel, dann könnt ihr das jetzt sogar offiziell nachweisen. Hier ist für euch Radio Galaxy. Ein schönes Wochenende euch.

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0: Es ist kurz vor 9:30, ihr hört Radio Galaxy und vielleicht genießt ihr ja bei dem Wetter auch heute euer Frühstück draußen auf dem Balkon oder auf der Terrasse. Also das perfekte Wetter haben wir dafür auf jeden Fall. Die besten aktuellen Hits für euren Vormittag, die liefern wir gleich mit Alex Warren und seinem Fever Dream. Außerdem für euch mit am Start Clean Bandit und BTS.
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0: Hallo liebe Autofahrer, wir schauen zu euch auf die Straßen und da habe ich eine Meldung für die A3 Nürnberg Richtung Passau zwischen Metten und dem Kreuz Deggendorf. 3 Kilometer Stau aktuell, eine knappe halbe Stunde dauert es da länger. Habt ihr was gesehen, Staus oder Blitzer, ruft mich gerne an oder schreibt eine WhatsApp an die 0800 007 0076. Danke euch und eine gute Fahrt.
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Ein schönes Wochenende euch, Max bei Radio Galaxy. Und mir ist es tatsächlich schon mal passiert. Ich habe mal auf dem Autodach einen Geldbeutel liegen lassen, bin losgefahren. Dann lag mein ganzer Geldbeutel irgendwie auf der Straße verteilt, unter anderem mit dem Personalausweis. Dann hat die Polizei angerufen und gemeint, ja, haben sie vielleicht was verloren. Und es war ziemlich unangenehm, kann man sagen. Jetzt wurde ein Geldbeutel gefunden, der auch eine sehr kuriose Geschichte hinter sich hat. Ein Mann in Fürsteneck, nördlich von Passau, hat nämlich seine Wiese gemäht, hat da einen Geldbeutel gefunden und den hat er danach dann bei der Polizei abgegeben. Das ist aber ein bisschen ungewöhnlicher, denn da war eine Bankkarte aus dem Jahr 1996 drin, ein uralter Führerschein und sogar noch deutsche Mark. Der Geldbeutel ist also jetzt nach 25 Jahren wieder bei seinem rechtmäßigen Besitzer. Also bleibt für mich eigentlich nur eine Frage offen. Wie lange muss der Finder seinen Rasen eigentlich vernachlässigt haben, dass er jetzt einen Geldbeutel findet? Hier ist Radio Galaxy. Ein schönes Wochenende euch.

0: vor 10. Guten Morgen zusammen. Hier ist Radio Galaxy mit der Samstagshow. Schön, dass ihr mit am Start seid. Wir bringen euch so ein bisschen durch diesen Sommertag mit den besten aktuellen Hits. Gleich mit Kamerad und Hug Yourself. Außerdem ist Nico Santos mit am Start und The Kid Leroy gemeinsam mit Justin Bieber und Stay. Die besten aktuellen Hits.
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11: Ich bin Fabian Schaffer. In München sind in der Nacht zwei Waggons eines Güterzugs eine Brücke hinabgestürzt. Ein Mensch ist lebensgefährlich verletzt. Beim Rangieren waren offenbar zwei Güterzüge zusammengestoßen. Lea Matschulat berichtet.
12: Die beiden Waggons hängen wie ein V von der Brücke herunter. Jeweils ein Ende liegt demoliert auf der Straße, das andere hängt oben auf der Brücke fest. Und vermutlich gäbe es weitere Verletzte, wenn der Unfall am Tag passiert wäre, wenn der Autoverkehr über die insgesamt vier Spuren rollt. Wer der lebensgefährlich Verletzte ist, ist noch unklar. Ein Bahnmitarbeiter, ein Spaziergänger. Bis die Waggons von der Straße geräumt sind, kann es dauern.
11: Bei einem Blitzeinschlag auf einem Sportfest in Rastatt in Baden-Württemberg sind 9 Menschen verletzt worden. 6 von ihnen sind ins Krankenhaus gekommen. In Lebensgefahr schwebt niemand. Auch in Münsingen im Kreis Reutlingen hat ein Blitz eingeschlagen und eine Frau leicht verletzt. Für heute rechnet der Deutsche Wetterdienst mit weiteren Gewittern, teils kräftig, vereinzelt auch als Unwetter. Viele Krisen und kaum Wirtschaftswachstum, so begründet Bundesbauministerin Huberts, dass die Bundesregierung sparen muss. Und das wird sie wohl konkret auch beim Wohngeld. Geplante Kürzungen würden alle bisherigen Empfänger betreffen, hat Huberts in der Rheinischen Post angekündigt. Ein Drittel der Haushalte, die es bisher bekommen, werden demnach ganz rausfallen. Bei der Fußball-WM ist die Türkei vorzeitig ausgeschieden. Die Mannschaft verlor mit 0:1 gegen Paraguay und kann die K.O.-Runde nach der zweiten Niederlage im zweiten Spiel nicht mehr erreichen. Co-Gastgeber USA sicherte sich dagegen durch ein 2:0 gegen Australien den vorzeitigen Einzug ins 16. Finale. Außerdem gewann Brasilien mit 3:0 gegen Haiti und Marokko mit 1:0 gegen Schottland. Die deutsche Mannschaft trifft ab 22 Uhr unserer Zeit auf die Elfenbeinküste.
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0: Richtiges Sommerwetter heute an diesem Samstag. Temperaturen von maximal 34 Grad hier bei uns in der Region. Sonne und Wolken wechseln sich ab. Der Radio Galaxy-Wettertrend. Morgen am Sonntag sind zwischendurch mal ein paar Hitzegewitter möglich. Dennoch bleibt es richtig heiß und viel Sonnenschein haben wir auch mit dabei bei 35 Grad. Und am Montag starten wir bei 34 Grad. Ebenfalls heiß in die neue Woche.
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Kommt gut durch diesen Samstag, Maxi für euch bei Radio Galaxy. Und ich bekomme immer wieder auch auf TikTok irgendwie Videos angezeigt, in denen sich jemand am Flughafen oder irgendwo in der Stadt an einem Klavier sitzt und einfach so ein bisschen vor sich hin spielt und die Leute stehen bleiben. Dann singt vielleicht noch irgendwie ein junges Kind dazu und irgendwie alle sind erstaunt. Ja, jetzt gibt es ein paar mehr Möglichkeiten, einfach so Musik zu machen, nämlich in München. Ihr findet da nämlich auf öffentlichen Plätzen insgesamt 11 bunte Klaviere. Und das Beste, jeder darf sich hinsetzen und einfach drauf losspielen. Die Instrumente, die wurden von Künstlern, von Schulklassen und Ehrenamtlichen gestaltet. Es gibt zum Beispiel ein Klavier mit Plüschtieren oder eins mit bunten Korallen und Kraken. Die Idee dahinter, Menschen sollen einfach kurz stehen bleiben, zuhören und vielleicht sogar selbst ein paar Töne spielen. Einfach mal ein bisschen weniger Alltag und ein bisschen mehr Überraschung und ein bisschen Musik. Hier sind für euch, apropos Musiker, die besten aktuellen Hits bei Radio Galaxy.

0: Es ist kurz vor 10:30, ihr hört Radio Galaxy und viele Grüße an alle, die schon so ein bisschen Sonne tanken. Die Lina zum Beispiel hat mir geschrieben per WhatsApp ins Galaxy Studio und zwar die 0800 007 0076. Lina schreibt, sie liegt gerade auf ihrem Balkon, hat sich gemütlich gemacht, hat sich gut eingecremt, hat so einen kleinen Cocktail neben sich stehen und genießt einfach so ein bisschen das Wetter und sie hört uns über die Radio Galaxy App. Also an alle auf jeden Fall ein schönes Wochenende. Wir haben auch gleich nach 10:30 die besten aktuellen Hits am Start mit Baby Rexha, New Religion, Erstes mit am Start und Ed Sheeran, Shape of You.
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0: Hallo liebe Autofahrer, wir schauen zu euch auf die Straßen. A3 Nürnberg Richtung Passau zwischen Schwarzach und Hengersberg. 5 Kilometer Stau, eine knappe Stunde dauert's da länger. Die A92 München Richtung Deggendorf zwischen dem Kreuz Deggendorf und Deggendorf Mitte. 1 Kilometer Stau, 10 Minuten Zeitverlust. Und die A94 München Richtung Passau zwischen Tüging am Inn und Altötting. 1 Kilometer Stau, da dauert's eine knappe halbe Stunde länger. Eure Staus, eure Blitzer, immer gerne her damit per WhatsApp oder Anruf 0800 007. 0076. Danke und eine gute Fahrt.
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Es ist die Promi-Hochzeit des Jahres. Die Hochzeit von Taylor Swift und Travis Kelce. Und bevor dort überhaupt gefeiert wird, heißt es für die Gäste erstmal unterschreiben. Maxi für euch bei Radio Galaxy. Ja, das habt ihr letzte Woche im Trend-Update gehört. Wer eingeladen ist, der muss wohl eine strenge Verschwiegenheitserklärung unterschreiben. Wer Fotos postet oder Infos ausplaudert, der riskiert angeblich richtig hohe Strafen. Erst wenn man unterschrieben hat, gibt es einen persönlichen Link mit Passwort und dann erst erfährt man, wo die Hochzeit stattfindet, wann genau, wie der Dresscode ist und so weiter. Offiziell ist ja nicht wirklich viel bekannt über die Hochzeit, deswegen geht man so richtig auf Spurensuche aktuell. Tausende Hobby-Detektive sind weltweit auf der Suche nach Infos zur Hochzeit von Taylor Swift. Also ich bin ganz ehrlich, ich finde, man sollte die beiden in Ruhe lassen und nach der Hochzeit wird es bestimmt ein richtig schönes Hochzeitsfoto auf Instagram geben. Da bin ich mir sicher. Das Trend-Update gibt's am Montag wieder um kurz nach 6 bei Felix am Morgen hier bei Radio Galaxy.

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0: Also es ist kurz vor 11, ihr hört Radio Galaxy. Ich hoffe, ihr habt alle eure Jalousien runtergemacht, damit es heute nicht aufheizt in der Wohnung oder im Haus. Meine Empfehlung an der Stelle, immer wenn ich morgens aufstehe, einmal kurz Stoßlüften und dann wieder alles zumachen, damit es auch richtig schön angenehm kühl bleibt in der Wohnung. Wir liefern euch die besten aktuellen Hits auch gleich nach 11 Uhr für euch mit Taylor Swift, Opalite. Außerdem ist Shush mit am Start und der Hochzeitssong schlechthin aus dem letzten Jahr, Alex Warren mit Ordinary.
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14: Ich bin Fabian Schaffer. Nach dem Güterzugunfall in München laufen die Bergungsarbeiten. Laut Polizei waren 2 Züge beim Rangieren zusammengestoßen. Eine Person ist dabei ums Leben gekommen. Dominik Schweiger berichtet.
15: Die beiden Waggons sind etwa 5 Meter von der Brücke auf die Straße im Münchner Stadtteil Milbertshofen gekracht. Zum Unglückszeitpunkt waren sie laut Polizei unbeladen. Momentan laufen die Bergungsarbeiten. Wie lange die dann tatsächlich dauern, ist nicht bekannt. Was klar ist, der Unfall dürfte sich nicht auf den Regional- und Fernverkehr auswirken. Das betroffene Gleis wird nur vom Güterverkehr genutzt.
14: Bei einem Blitzeinschlag auf einem Sportfest in Rastatt in Baden-Württemberg sind 9 Menschen verletzt worden. 6 von ihnen sind ins Krankenhaus gekommen. In Lebensgefahr schwebt niemand. Das Unglück passierte nachts auf einem Zeltlager beim Handballfest. Für heute warnt der Deutsche Wetterdienst vor weiteren, teils kräftigen Gewittern. Die Bundesregierung lädt an diesem Wochenende zum Tag der offenen Tür. Sie will einen Blick hinter die Kulissen des Regierungsbetriebs ermöglichen und mit Bürgern ins Gespräch kommen. Dabei werden Kanzler Merz und fast alle Minister in Bürgerdialogen Fragen beantworten. Außerdem werden beispielsweise Verkehrsminister Schnieder und Gesundheitsministerin Barken in der Bundespressekonferenz Rede und Antwort stehen. Die Türkei ist bei der Fußball-WM in Nordamerika vorzeitig ausgeschieden. Das Team um Superstar Arda Güler verlor 0:1 gegen Paraguay und hat keine Chance mehr aufs Weiterkommen. Vorher hatte Brasilien gegen Haiti mit 3:0 gewonnen, Marokko besiegte Schottland 1:0 und die USA gewannen 2:0 gegen Australien. Die deutsche Nationalmannschaft spielt heute um 22 Uhr unserer Zeit gegen die Elfenbeinküste.
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0: Richtiges Badewetter heute an diesem Samstag. Temperaturen von maximal 30 Grad hier bei uns in der Region. Der Radio Galaxy Wettertrend. Morgen am Sonntag bleibt es sonnig und warm. 31 Grad sind da die Maxi-Werte und am Montag starten wir ebenfalls heiß in die neue Woche.
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0: Hallo liebe Autofahrer, wir schauen zu euch auf die Straßen. Da habe ich eine Meldung von der A3 Nürnberg Richtung Passau zwischen Schwarzach und Hengersberg. 6 Kilometer Stau, eine Stunde dauert es da länger. Die A92 München Richtung Deggendorf zwischen dem Kreuz Deggendorf und Deggendorf Mitte, 2 Kilometer Stau, 13 Minuten Zeitverlust. Die A94 München Richtung Passau zwischen Mühldorf am Inn und Altötting, da haben wir aktuell 4 Kilometer Stau, 45 Minuten dauert es da länger. Die A8 Salzburg Richtung München zwischen Holzkirchen und Kreuz München Süd, 12 Kilometer Stop and Go, eine knappe halbe Stunde dauert es länger. Die A7 Füssenreuther Richtung Ulm zwischen Altenstadt an der Iller und dem Dreikittistätten haben wir 9 Kilometer Stop and Go, eine Viertelstunde Zeitverlust. Und die A3 Passau Richtung Nürnberg zwischen Iggensbach und Hengersberg, 3 Kilometer Stau. Auch da dauert es eine Viertelstunde länger. Eure Staus, eure Blitzer, immer gerne her damit per WhatsApp oder Anruf 0800 007 0076. Danke und eine gute Fahrt.
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Ich wünsche euch ein schönes Wochenende. Achtung! Gurr. Ja, das sollte eine Taube sein. War jetzt eher so mittelerfolgreich. Aber vielleicht könnt ihr es ja besser. In Landshut findet im September nämlich tatsächlich Deutschlands erster Vogelstimmen-Imitationswettbewerb statt. Kinder und Erwachsene treten dort auf einer Bühne auf und treten gegeneinander an und sie machen eben Vogelstimmen nach. Vom Spatz über den Kuckuck bis zur Lachmöwe ist da wirklich alles erlaubt. Hilfsmittel gibt es allerdings keine, nur eure Stimme und euer Talent. Eine Jury bewertet die Auftritte und am Ende gibt es sogar Preise für die besten Vogelimitatoren. Also, falls ihr schon mal gehört habt, ne, du hast doch einen Vogel, dann könnt ihr das jetzt sogar offiziell nachweisen. Hier ist für euch Radio Galaxy. Ein schönes Wochenende euch.

0: Es ist kurz vor 11:30, ihr hört Radio Galaxy. Ich hoffe, ihr genießt heute so ein bisschen die Sonnenstrahlen. Vielleicht geht es für euch ja heute in einer der Freibäder hier in der Region oder zu einem Badesee. Egal, was ihr macht, die besten aktuellen Hits, die bekommt ihr auf jeden Fall bei uns gleich nach 11:30 mit Teddy Swims, Mr. Know-It-All. Nico Santos ist mit am Start und Imani macht auch richtig gute Laune für euren Samstag mit Don't Be So Shy.
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0: Hallo liebe Autofahrer, wir schauen zu euch auf die Straßen. Da habe ich eine Meldung von der A3 Nürnberg Richtung Passau zwischen Schwarzach und Hengersberg. 6 Kilometer Stau, eine Stunde dauert es da länger. Die A92 München Richtung Deggendorf zwischen dem Kreuz Deggendorf und Deggendorf Mitte. 2 Kilometer Stau, 13 Minuten Zeitverlust. Die A94 München Richtung Passau zwischen Mühldorf am Inn und Altötting. Da haben wir aktuell 4 Kilometer Stau, 45 Minuten dauert es da länger. Die A8 Salzburg Richtung München zwischen Holzkirchen und Kreuz München Süd, 12 Kilometer Stop and Go, eine knappe halbe Stunde dauert es länger. Die A7 Füssenreuther Richtung Ulm zwischen Altenstadt an der Iller und dem Dreikittistädten haben wir 9 Kilometer Stop and Go, eine Viertelstunde Zeitverlust. Und die A3 Passau Richtung Nürnberg zwischen Iggensbach und Hengersberg, 3 Kilometer Stau, auch da dauert es eine Viertelstunde länger. Eure Staus, eure Blitzer, immer gerne her damit per WhatsApp oder Anruf 0800 007 0076. Danke und eine gute Fahrt.
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schönes Wochenende euch, Max bei Radio Galaxy. Und mir ist es tatsächlich schon mal passiert. Ich habe mal auf dem Autodach einen Geldbeutel liegen lassen, bin losgefahren. Dann lag mein ganzer Geldbeutel irgendwie auf der Straße verteilt, unter anderem mit dem Personalausweis. Dann hat die Polizei angerufen und gemeint, ja, haben sie vielleicht was verloren. Und es war ziemlich unangenehm, kann man sagen. Jetzt wurde ein Geldbeutel gefunden, der auch eine sehr kuriose Geschichte hinter sich hat. Ein Mann in Fürsteneck, nördlich von Passau, hat nämlich seine Wiese gemäht, hat da einen Geldbeutel gefunden und den hat er danach dann bei der Polizei abgegeben. Das ist aber ein bisschen ungewöhnlicher, denn da war eine Bankkarte aus dem Jahr 1996 drin, ein uralter Führerschein und sogar noch deutsche Mark. Der Geldbeutel ist also jetzt nach 25 Jahren wieder bei seinem rechtmäßigen Besitzer. Also bleibt für mich eigentlich nur eine Frage offen. Wie lange muss der Finder seinen Rasen eigentlich vernachlässigt haben, dass er jetzt einen Geldbeutel findet? Hier ist Radio Galaxy. Ein schönes Wochenende euch.

0: Es ist kurz vor 12, ihr hört Radio Galaxy und viele Grüße an der Stelle an alle, die heute an diesem Samstag bei den heißen Temperaturen die Stellung in der Arbeit halten müssen. An alle Kollegen in der Gastro, natürlich an alle Blaulichtkräfte, die fleißig im Einsatz sind. Also vielen, vielen, vielen, vielen Dank für euren Einsatz. Wir haben natürlich für euch die besten aktuellen Hits mit am Start, auch nach 12 mit dem Fever Dream von Alex Warren, Kaigo und Tina Turner, Mega Duo, What's Love Got to Do With It und Sarah Larsen mit Lush Life.
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10: Ich bin Fabian Schaffer. Bei einem Güterzugunfall in München ist ein Mensch ums Leben gekommen. Das teilte die Polizei mit. Nähere Angaben zu dem oder der Toten machte sie nicht. Aus bislang ungeklärten Gründen waren in der Nacht zwei Güterzüge beim Rangieren auf einer Brücke zusammengestoßen. Durch die Kollision fielen zwei Waggons die Brücke hinunter und blieben auf der Straße liegen. Bei einem Blitzeinschlag auf einem Sportfest in Rastatt in Baden-Württemberg sind 9 Menschen verletzt worden. 6 von ihnen sind ins Krankenhaus gekommen. In Lebensgefahr schwebt niemand. Auch in Münsingen im Kreis Reutlingen hat ein Blitz eingeschlagen und eine Frau leicht verletzt. Für heute rechnet der Deutsche Wetterdienst mit weiteren Gewittern, teils kräftig, vereinzelt auch als Unwetter. Die bayerische AfD hält heute in Passau ihren Landesparteitag ab, begleitet von Gegendemonstrationen mit bis zu 5000 angemeldeten Teilnehmern. Im Mittelpunkt steht eine Kampfabstimmung um den Landesvorsitz. Der Bundestagsabgeordnete Mixel fordert den amtierenden Vorsitzenden Protschka heraus. Die Polizei ist mit mehreren hundert Kräften vor Ort. Nach dem 7:1 gegen Curaçao will Deutschland bei der Fußball-Weltmeisterschaft einen weiteren Schritt in Richtung K.O.-Runde gehen. Dafür soll ab 22 Uhr unserer Zeit ein Sieg gegen die Elfenbeinküste gelingen. Pia Wegner mit den Details.
11: Mit der Elfenbeinküste wartet im zweiten WM-Gruppenspiel eine schwierigere Aufgabe aufs DFB-Team als mit Auftaktgegner Curaçao. Die Ivora haben in der WM-Vorbereitung 2:1 gegen Topfavorit Frankreich gewonnen und auch zum Start ins Turnier gab es einen Sieg, ein 1:0 gegen Ecuador. Außerdem haben sie Bundesliga-Shootingstar Yann Diomondé von RB Leipzig in ihren Reihen.
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0: Richtiges Sommerwetter heute an diesem Samstag. Temperaturen von maximal 34 Grad hier bei uns in der Region. Sonne und Wolken wechseln sich ab. Der Radio Galaxy-Wettertrend. Morgen am Sonntag sind zwischendurch mal ein paar Hitzegewitter möglich. Dennoch bleibt es richtig heiß und viel Sonnenschein haben wir auch mit dabei bei 35 Grad. Und am Montag starten wir bei 34 Grad. Ebenfalls heiß in die neue Woche.
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0: Hallo liebe Autofahrer, wir schauen zu euch auf die Straßen, auf die A3 Nürnberg Richtung Passau. Zwischen Schwarzach und Kreuzdeckendorf haben wir 7 Kilometer Stau, da dauert es eine Stunde länger. Und die Gegenrichtung A3 Passau Richtung Nürnberg zwischen Iggensbach und dem Kreuzdeckendorf, da sind es 3 Kilometer Stau, da dauert es eine halbe Stunde länger. Die A92 München Richtung Deggendorf zwischen dem Kreuzdeckendorf und Deggendorf Mitte aktuell 2 Kilometer Stau, 10 Minuten dauert es länger. Ein bisschen mehr Zeit einplanen müsst ihr auf der A8 Salzburg Richtung München zwischen Bayern und dem Kreuz München Süd, 13 Kilometer Stau, eine halbe Stunde dauert es länger. Die A7 Füssen-Reute Richtung Ulm zwischen Altenstadt an der Iller und dem Dreikittelstätten. 14 Kilometer Stop and Go, so rum 15 Minuten dauert es länger. Die A9 Nürnberg Richtung München zwischen dem Dreikolledau und Allershausen. 9 Kilometer Stau, eine Stunde Zeitverlust. Und dann noch die A9 München Richtung Nürnberg zwischen Kreuz Neufahren und Pfaffenhofen. Da haben wir 6 Kilometer Stau, 15 Minuten dauert es länger. Eure Staus, eure Blitzer, immer gerne her damit per WhatsApp oder Anruf 0800 007 0076. Danke euch und eine gute Fahrt.
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Kommt gut durch diesen Samstag, Max hier für euch bei Radio Galaxy. Und ich bekomme immer wieder auch auf TikTok irgendwie Videos angezeigt, in denen sich jemand am Flughafen oder irgendwo in der Stadt an einem Klavier sitzt und einfach so ein bisschen vor sich hinspielt und die Leute stehen bleiben. Dann singt vielleicht noch irgendwie ein junges Kind dazu und irgendwie alle sind erstaunt. Ja, jetzt gibt es ein paar mehr Möglichkeiten, einfach so Musik zu machen, nämlich in München. Ihr findet da nämlich auf öffentlichen Plätzen insgesamt 11 bunte Klaviere. Und das Beste, jeder darf sich hinsetzen und einfach drauf losspielen. Die Instrumente, die wurden von Künstlern, von Schulklassen und Ehrenamtlichen gestaltet. Es gibt zum Beispiel ein Klavier mit Plüschtieren oder eins mit bunten Korallen und Kraken. Die Idee dahinter, Menschen sollen einfach kurz stehen bleiben, zuhören und vielleicht sogar selbst ein paar Töne spielen. Einfach mal ein bisschen weniger Alltag und ein bisschen mehr Überraschung und ein bisschen Musik. Hier sind für euch, apropos Musiker, die besten aktuellen Hits bei Radio Galaxy.

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0: Ihr hört Radio Galaxy, ich bringe euch so ein bisschen durchs Wochenende. Schön, dass ihr mit am Start seid. Ich hoffe, ihr könnt heute einfach mal so ein bisschen die Sonne genießen. Ich meine, wenn man so ein paar Stunden in der Sonne liegt oder vielleicht ins Freibad geht und in den Badesee, dann fühlt sich schon wieder an wie Urlaub, oder? Sind wir doch mal ehrlich. Und wenn dazu noch die besten aktuellen Hits laufen, ist es sowieso super. Wir haben für euch gleich nach 12:30 unter anderem David Guetta und Sia mit am Start, Kamrat mit ein bisschen Selbstliebe, Hug Yourself und Ed Sheeran mit Justin Bieber.
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0: Hallo liebe Autofahrer, wir schauen zu euch auf die Straßen, auf die A3 Nürnberg Richtung Passau. Zwischen Schwarzach und Kreuzdeckendorf haben wir 7 Kilometer Stau, da dauert es eine Stunde länger. Und die Gegenrichtung A3 Passau Richtung Nürnberg zwischen Igensbach und dem Kreuzdeckendorf, da sind es 3 Kilometer Stau, da dauert es eine halbe Stunde länger. Die A92 München Richtung Deggendorf zwischen dem Kreuzdeckendorf und Deggendorf Mitte, aktuell 2 Kilometer Stau, 10 Minuten dauert es länger. Ein bisschen mehr Zeit einplanen müsst ihr auf der A8 Salzburg Richtung München zwischen Bayern und dem Kreuz München Süd. 13 Kilometer Stau, eine halbe Stunde dauert es länger. Die A7 Füssen-Reute Richtung Ulm zwischen Altenstadt an der Iller und dem Drei-Kitty-Städten. 14 Kilometer Stop-and-Go, so rum 15 Minuten dauert es länger. Die A9 Nürnberg Richtung München zwischen dem Drei-Kolledau und Allershausen. 9 Kilometer Stau, eine Stunde Zeitverlust. Und dann noch die A9 München Richtung Nürnberg zwischen Kreuz Neufahren und Pfaffenhofen. Damals 6 Kilometer Stau, 15 Minuten dauert es länger. Eure Staus, eure Blitz immer gerne her damit per WhatsApp oder Anruf 0800 007 0076. Danke euch und eine gute Fahrt.
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Es ist die Promi-Hochzeit des Jahres. Die Hochzeit von Taylor Swift und Travis Kelce. Und bevor dort überhaupt gefeiert wird, heißt es für die Gäste erstmal unterschreiben. Maxi für euch bei Radio Galaxy. Ja, das habt ihr letzte Woche im Trend-Update gehört. Wer eingeladen ist, der muss wohl eine strenge Verschwiegenheitserklärung unterschreiben. Wer Fotos postet oder Infos ausplaudert, der riskiert angeblich richtig hohe Strafen. Erst wenn man unterschrieben hat, gibt es einen persönlichen Link mit Passwort und dann erst erfährt man, wo die Hochzeit stattfindet, wann genau, wie der Dresscode ist und so weiter. Offiziell ist ja nicht wirklich viel bekannt über die Hochzeit, deswegen geht man so richtig auf Spurensuche aktuell. Tausende Hobbydetektive sind weltweit auf der Suche nach Infos zur Hochzeit von Taylor Swift. Also ich bin ganz ehrlich, ich finde, man sollte die beiden in Ruhe lassen und nach der Hochzeit wird es bestimmt ein richtig schönes Hochzeitsfoto auf Instagram geben. Da bin ich mir sicher. Das Trend-Update gibt es am Montag wieder um kurz nach 6 bei Felix am Morgen hier bei Radio Galaxy. Offiziell ist ja nicht wirklich viel bekannt über die Hochzeit, deswegen geht man so richtig auf Spurensuche aktuell. Tausende Hobbydetektive sind weltweit auf der Suche nach Infos zur Hochzeit von Taylor Swift. Also ich bin ganz ehrlich, ich finde, man sollte die beiden in Ruhe lassen und nach der Hochzeit wird es bestimmt ein richtig schönes Hochzeitsfoto auf Instagram geben. Da bin ich mir sicher. Das Trend-Update gibt es am Montag wieder um kurz nach 6 bei Felix am Morgen hier.

0: Es ist kurz vor eins, ihr hört Radio Galaxy. Ich hoffe, ihr genießt heute so ein bisschen an dem Wochenende die warmen Temperaturen, vielleicht im Freibad oder bei einer Grillparty oder sowas, auf der ihr eingeladen seid. Oder ihr lasst es ganz entspannt angehen. Legt euch einfach so eine Runde auf den Balkon oder auf die Terrasse. Egal, was ihr macht, wir bringen euch auf jeden Fall durch dieses Wochenende gleich nach 13 Uhr mit Baby Rexha. Die hat sich einen Song von Faithless, Insomnia, geparkt und hat dann eine Version daraus gemacht, die absolut nach 2026 klingt. Und der Song trägt den Titel New Religion. Harry Styles ist noch mit dabei und Joe mit End of Beginning.
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0: Richtiges Badewetter heute an diesem Samstag. Temperaturen von maximal 30 Grad hier bei uns in der Region. Der Radio Galaxy Wettertrend. Morgen am Sonntag bleibt es sonnig und warm. 31 Grad sind da die Maxi-Werte und am Montag starten wir ebenfalls heiß in die neue Woche.
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0: Hallo liebe Autofahrer, wir schauen zu euch auf die Straßen, auf die A3 Nürnberg Richtung Passau zwischen Schwarzach und dem Kreuz Deggendorf. Da haben wir 8 Kilometer Stau. Eine Stunde dauert es da länger. Die A3 Passau Richtung Nürnberg zwischen Iggensbach und dem Kreuz Deggendorf, also andere Fahrtrichtung, 2 Kilometer Stau, aktuell 20 Minuten Zeitverlust. Die A92 München Richtung Deggendorf, zwischen dem Kreuz Deggendorf und Deggendorf Mitte, da haben wir aktuell ebenfalls 2 Kilometer Stau, eine Viertelstunde dauert es länger. Die A9 Nürnberg Richtung München, zwischen dem Dreikolledau und dem Kreuz Neufahren, 4 Kilometer Stau, eine Viertelstunde Zeitverlust. Die A8 Salzburg Richtung München, zwischen Holzkirchen und Kreuz München Süd, haben wir 10 Kilometer Stau, eine halbe Stunde Zeitverlust. Und eine letzte Meldung von der A7 Füssenreute Richtung Ulm zwischen Illertissen und dem Dreikittistätten. 5 Kilometer Stop and Go, 10 Minuten Zeitverlust. Habt ihr was gesehen? Staus oder Blitzer? Ruft mich an oder schickt eine WhatsApp durch 0800 007 0076. Danke und eine gute Fahrt.
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Hier ist Radio Galaxy. Ich wünsche euch ein schönes Wochenende. Achtung! Gurr, gurr. Ja, das sollte eine Taube sein. War jetzt eher so mittelerfolgreich. Aber vielleicht könnt ihr es ja besser. In Landshut findet im September nämlich tatsächlich Deutschlands erster Vogelstimmen-Imitationswettbewerb statt. Kinder und Erwachsene treten dort auf einer Bühne auf und treten gegeneinander an und sie machen eben Vogelstimmen nach. Vom Spatz über den Kuckuck bis zur Lachmöwe ist da wirklich alles erlaubt. Hilfsmittel gibt's allerdings keine, nur eure Stimme und euer Talent. Eine Jury bewertet die Auftritte und am Ende gibt's sogar Preise für die besten Vogelimitatoren. Also, falls ihr schon mal gehört habt, ne, du hast doch einen Vogel, dann könnt ihr das jetzt sogar offiziell nachweisen. Hier ist für euch Radio Galaxy. Ein schönes Wochenende euch.

0: Es ist kurz vor 2:30, ihr hört Radio Galaxy und bei mir ist heute Nachmittag nicht Zeit für einen Kaffee, sondern Zeit für einen Eiskaffee. Ich habe tatsächlich hier in der Redaktion im Gefrierfach noch ein paar Eiswürfel gefunden. Das kombiniert mit einem heißen Kaffee, ein paar Eiswürfel rein, einen Schuss Milch und ich finde, das klingt, ja, das schmeckt gar nicht so schlecht. Also meine Empfehlung ist raus, wenn ihr gerade irgendwie kein Vanilleeis oder sowas da habt. Und dazu gibt es auf jeden Fall für euren sommerlichen Samstag die besten aktuellen Hits. Gleich nach 1:30 mit Taylor Swift, Opalite, Hozier ist mit am Start und Olivia Dean.
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8: Hallo liebe Autofahrer, wir schauen zu euch auf die Straßen, auf die A3 Nürnberg Richtung Passau zwischen Schwarzach und dem Kreuz Deggendorf. Da haben wir 8 Kilometer Stau, eine Stunde dauert es da länger. Die A3 Passau Richtung Nürnberg zwischen Iggensbach und dem Kreuz Deggendorf, also andere Fahrtrichtung, 2 Kilometer Stau, aktuell 20 Minuten Zeitverlust. Die A92 München Richtung Deggendorf zwischen dem Kreuz Deggendorf und Deggendorf Mitte, da haben wir aktuell ebenfalls 2 Kilometer Stau, eine Viertelstunde dauert es länger. Die A9 Nürnberg Richtung München zwischen dem Dreikolledau und dem Kreuz Neufahren 4 Kilometer Stau, eine Viertelstunde Zeitverlust. Die A8 Salzburg Richtung München zwischen Holzkirchen und Kreuz München Süd haben wir 10 Kilometer Stau, eine halbe Stunde Zeitverlust. Und eine letzte Meldung von der A7 Füssenreute Richtung Ulm zwischen Illertissen und dem Dreikittistetten 5 Kilometer Stop and Go, 10 Minuten Zeitverlust. Habt ihr was gesehen? Staus oder Blitzer? Ruft mich an oder schickt eine WhatsApp durch 0800 007 0076. Danke und eine gute Fahrt.
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0: Ein schönes Wochenende euch, Max bei Radio Galaxy. Und mir ist es tatsächlich schon mal passiert. Ich habe mal auf dem Autodach einen Geldbeutel liegen lassen, bin losgefahren. Dann lag mein ganzer Geldbeutel irgendwie auf der Straße verteilt, unter anderem mit dem Personalausweis. Dann hat die Polizei angerufen und gemeint, ja, haben sie vielleicht was verloren. Und es war ziemlich unangenehm, kann man sagen. Jetzt wurde ein Geldbeutel gefunden, der auch eine sehr kuriose Geschichte hinter sich hat. Ein Mann in Fürsteneck, nördlich von Passau, hat nämlich seine Wiese gemäht, hat da einen Geldbeutel gefunden und den hat er danach dann bei der Polizei abgegeben. Das ist aber ein bisschen ungewöhnlicher, denn da war eine Bankkarte aus dem Jahr 1996 drin, ein uralter Führerschein und sogar noch deutsche Mark. Der Geldbeutel ist also jetzt nach 25 Jahren wieder bei seinem rechtmäßigen Besitzer. Also bleibt für mich eigentlich nur eine Frage offen. Wie lange muss der Finder seinen Rasen eigentlich vernachlässigt haben, dass er jetzt einen Geldbeutel findet? Hier ist Radio Galaxy. Ein schönes Wochenende euch. Aktuell fühlt sich so richtig an wie Sommerurlaub, oder? Max hier für euch bei Radio Galaxy. Die besten aktuellen Hits für diesen sommerlichen Samstag gibt es natürlich bei uns auch gleich nach 14 Uhr mit Harry Styles, American Girls, Kygo ist mit Whitney Houston mit am Start und Taylor Swift.
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20: Ich bin Oliver Urbanke. Nach dem Güterzugunglück in München laufen die Bergungsarbeiten. 2 Schwerlastkräne sind eingetroffen, um die abgestürzten Waggons zu sichern. Einer soll auf die Straße gestellt, der andere zurück auf die Brücke gehievt werden. Die Arbeiten könnten bis morgen dauern. Bei dem Unglück ist ein Mensch ums Leben gekommen. Nähere Angaben zu der Person machte die Polizei bislang nicht. Die bayerische AfD hält heute in Passau ihren Landesparteitag ab, begleitet von Gegendemonstrationen mit bis zu 5000 angemeldeten Teilnehmenden. Im Mittelpunkt steht eine Abstimmung um den Landesvorsitz. Der Bundestagsabgeordnete Mixel fordert den amtierenden Vorsitzenden Protschka heraus. Die Polizei ist mit mehreren hundert Kräften vor Ort. Die Linke setzt heute ihren Parteitag in Potsdam fort. Die Delegierten wollen eine neue Doppelspitze wählen. Beworben haben sich die bisherige Co-Chefin Schwertner und der Bundestagsabgeordnete Pantisano. Gestern hatte die Partei beschlossen, das israelische Vorgehen im Gazastreifen als Völkermord zu bezeichnen. In dem Beschluss ist zugleich ein Bekenntnis zum Existenzrecht des Staates Israels und Palästinensers enthalten. Nach dem 7:1-Sieg gegen Curaçao will Deutschland bei der Fußball-Weltmeisterschaft einen weiteren Schritt in Richtung K.O.-Runde gehen. Dafür soll ab 22 Uhr unserer Zeit ein Sieg gegen die Elfenbeinküste gelingen. Pia Wegner mit den Details.
6: Mit der Elfenbeinküste wartet im zweiten WM-Gruppenspiel eine schwierigere Aufgabe aufs DFB-Team als mit Auftaktgegner Curaçao. Die Ivorer haben in der WM-Vorbereitung 2:1 gegen Topfavorit Frankreich gewonnen und auch zum Start ins Turnier gab es einen Sieg, ein 1:0 gegen Ecuador. Außerdem haben sie Bundesliga-Shootingstar Yann Diomondé von RB Leipzig in ihren Reihen.
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0: Richtiges Sommerwetter heute an diesem Samstag. Temperaturen von maximal 34 Grad hier bei uns in der Region. Sonne und Wolken wechseln sich ab. Der Radio Galaxy Wettertrend. Morgen am Sonntag sind zwischendurch mal ein paar Hitzegewitter möglich. Dennoch bleibt es richtig heiß und viel Sonnenschein haben wir auch mit dabei bei 35 Grad. Und am Montag starten wir bei 34 Grad. Ebenfalls heiß in die neue Woche.
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0: Es ist die Hochzeit des Jahres. Taylor Swift und Travis sagen ja. Und das Netz ist voller Spekulationen. Am 3. Juli 26 soll wohl die Hochzeit stattfinden im Madison Square Garden. Und das Paar, das mietet die komplette überdachte Arena für 3 Millionen Dollar. Absolut sicher vor Paparazzi-Drohnen. Und wer mitfeiern will, muss sich aber an knallharte Regeln halten. Einlass nur mit unterschriebener Geheimhaltungsvereinbarung zum Beispiel. Auch Plus One sind strikt verboten, also keiner darf seine Begleitperson mitbringen. Geschenke sind unerwünscht und die Einladungen, die gab es ganz undercover per Telefon statt per Post. Also wir dürfen gespannt sein, wer da so auf der Gästeliste steht. Wir halten euch natürlich auf dem Laufenden und jetzt geht's rüber zu den besten aktuellen Hits. Hier ist unser deutscher Popstar Leonie und Don't Worry, direkt nach halb.
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0: Schönes, heißes Wochenende wünsche ich euch. Hier ist Radio Galaxy um kurz vor drei. Und wenn ihr gerade im Auto unterwegs seid, dann hoffe ich, eure Klimaanlage, die läuft. Wir machen hier weiter mit Kamrat. Der gehört ja zu den Künstlern, die diesen Sommer gefühlt jedes Open Air mitnehmen. Festival hier, Festival da, der ist einfach Dauer unterwegs. Aus den Charts ist er auch nicht mehr wegzudenken. Seine neueste Single Hug Yourself kommt gleich. Auch dabei Michael Patrick Kelly und los geht's mit Holly Humberstone. Die besten aktuellen Hits, neue Runde direkt nach den News.
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11: Ich bin Oliver Urbanke. Gewitter und Stürme haben bundesweit zu mehreren Einsätzen geführt. In Baden-Württemberg sind beispielsweise bei einem Blitzeinschlag 9 Menschen verletzt worden. Katrin Müller berichtet.
12: Das Unwetter überrascht mehrere Sportler, die auf dem Gelände zelten. Auf dem Sportplatz findet an diesem Wochenende ein Handballturnier statt. 6 der Verletzten in Baden-Württemberg werden im Krankenhaus behandelt. Lebensgefahr bestehe bei keinem, heißt es von der Polizei. Mindestens 13 Menschen werden nahe Flensburg verletzt, als ein Sturm über ein Festivalgelände fegt. Und im Rhein-Lahn-Kreis und Umgebung gibt es heftige Überschwemmungen, wie sie statistisch gesehen nur alle 50 Jahre vorkommen.
11: 2 Waggons eines Güterzugs sind in der Nacht in München von einer Brücke gestürzt. Ein Mensch ist dabei ums Leben gekommen. Zuvor waren die beiden Güterzüge beim Rangieren auf der Eisenbahnbrücke zusammengestoßen. 2 Schwerlastkräne sollen die Waggons jetzt bergen. Die Arbeiten könnten bis morgen dauern. Solarenergie hilft und zwar auch der Wirtschaft. Zu dem Ergebnis kommt der Bundesverband der Solarwirtschaft. Die mittlerweile installierten etwa 6 Millionen Solarstromanlagen hätten in den vergangenen 6 Jahren einen volkswirtschaftlichen Nutzen in dreistelliger Milliardenhöhe gebracht. Insgesamt wurden demnach in diesem Zeitraum knapp 390 Milliarden Kilowattstunden Solarstrom erzeugt. Deutschland könnte heute vorzeitig den Einzug in die K.O.-Phase bei der Fußball-Weltmeisterschaft klarmachen. Im 2. Gruppenspiel in Toronto geht es gegen die Elfenbeinküste. Nach dem 7:1-Sieg gegen Curaçao ist das DFB-Team erstmals richtig gefordert. Die Elfenbeinküste hat mit ihrer Leistung beim 1:0 gegen Ecuador gezeigt, dass sie ein Team auf Augenhöhe sein kann. Anpfiff ist um 22 Uhr deutscher Zeit.
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13: Richtiges Badewetter heute an diesem Samstag. Temperaturen von maximal 30 Grad hier bei uns in der Region. Der Radio Galaxy-Wettertrend. Morgen am Sonntag bleibt es sonnig und warm. 31 Grad sind da die Maxi-Werte und am Montag starten wir ebenfalls heiß in die neue Woche.
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0: Wenn wir aktuell TikTok öffnen, dann kommen wir an einem Songtrend nicht vorbei. Über den müssen wir mal sprechen. Felix aus der Galaxy Morning Show, der weiß Bescheid.
1: Wird dieser deutsche Song aktuell zum Sommerhit der USA?
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1: Das deutsche Producer-Kollektiv Kitsch Creek, Rapperin Shirin David und die Band Blumengarten haben vor kurzem ihre gemeinsame Single Du bist gut genug veröffentlicht. Eingestiegen auf Platz 27 der deutschen Charts, in der zweiten Chartwoche auf Platz 52 abgestürzt. Doch dann haben US-amerikanische Streamer den Song für sich entdeckt und zahlreiche Reaction-Videos darüber gepostet. Die haben zwar kein Wort verstanden, waren aber fasziniert von dieser super hohen und sauberen Männerstimme von Blumengarten-Sänger Ryan. Und natürlich auch von diesem sehr geil produzierten Drop. Hört mal.
2: Du bist gut genug.
1: Über 1,1 Millionen Mal wurde der Sound auch schon auf TikTok benutzt. Das ist da aktuell Top-Thema. Da wundert es mich auch gar nicht, dass der Song einfach so in New York auf der Straße auch getrellert wird.
3: Ja, das war wieder New York Summer, das war wieder Platz.
1: Aber auch hierzulande ist der Song schon zum Meme geworden.
0: Arbeitszeitbetrug. Cool. Frische, neue Trends dann am Montag wieder um kurz nach 6.
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0: das Wochenende, genießt den Samstagnachmittag. Vielleicht laufen auch schon die Vorbereitungen für heute Abend. Deutschland spielt gegen die Elfenbeinküste und wir müssen so ein bisschen länger wach bleiben. Anstoß ist erst um 22 Uhr. Also ganz viel Spaß bei eurem Public Viewing. Hier starten wir rein in die Wochenend-Playlist mit einem absoluten Ohrwurm. Gabriella von Cat's Eye ist mit dabei. Dann eine Frau, die eigentlich musikalisch ständig Rekorde sammelt, Taylor Swift. Und los geht's mit Kato. Nur die besten aktuellen Hits gleich nach den Radio Galaxy Nachrichten.
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20: Ich bin Oliver Urbanke. Wer bisher über das Wohngeld staatliche Unterstützung bei der Miete bekommen hat, könnte die bald verlieren. Bundesbauministerin Huberts hat ihre Pläne verteidigt, beim Wohngeld zu sparen. Geplante Kürzungen würden alle bisherigen Empfängerinnen und Empfänger betreffen, sagte sie der Rheinischen Post. Ein Drittel der Haushalte, die es bisher bekommen, werden demnach ganz rausfallen. Huberts begründete die Kürzungen mit Krisen und fehlendem Wirtschaftswachstum. Luigi Pantisano und Ines Schwertner sind die neue Doppelspitze der Partei Die Linke. Pantisano erhielt auf einem Bundesparteitag in Potsdam 53% der abgegebenen Stimmen. Schwertner wurde mit knapp 86% im Amt bestätigt. Und beim Parteitag der Bayern AfD ist Stefan Protschka als Landesvorsitzender wiedergewählt worden. Nach dem tödlichen Güterzugunglück in München laufen die Bergungsarbeiten weiter. 2 Waggons sind vergangene Nacht von einer Brücke auf die darunter führende Straße gestürzt. Eine Person ist bei dem Unfall ums Leben gekommen. Dominik Schweiger mit den Details.
21: Laut Polizei ist das Unglück beim Rangieren passiert. Warum genau, ist aber noch unklar. Die Bergung gestaltet sich ziemlich schwierig. Ein Waggon ist mittlerweile mit einem Schwerlastkran auf die Straße gehoben worden. Der zweite soll zurück auf die Brücke gesetzt werden. Die Arbeiten könnten noch bis morgen dauern. Eine Person ist bei dem Unfall tödlich verletzt worden. Nähere Angaben hat die Polizei bisher nicht gemacht.
20: Während mit der Türkei und Haiti schon 2 Teams sicher aus der Fußballweltmeisterschaft ausgeschieden sind, kann die deutsche Nationalmannschaft heute Abend vorzeitig den Einzug ins 16. Finale klarmachen. In Toronto trifft das Team von Julian Nagelsmann auf die Elfenbeinküste. Anstoß ist um 22 Uhr deutscher Zeit.
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23: Richtiges Sommerwetter heute an diesem Samstag. Temperaturen von maximal 34 Grad hier bei uns in der Region. Sonne und Wolken wechseln sich ab. Der Radio Galaxy-Wettertrend. Morgen am Sonntag sind zwischendurch mal ein paar Hitzegewitter möglich. Dennoch bleibt es richtig heiß und viel Sonnenschein haben wir auch mit dabei bei 35 Grad. Und am Montag starten wir bei 34 Grad. Ebenfalls heiß in die neue Woche.
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0: müssen über einen Mann sprechen, Ed Sheeran. Der liefert seit Jahren zuverlässig Hits ab, für dann geht auf Stadiontour, bricht sämtliche Streaming-Rekorde und wir haben ständig einen Ohrwurm seiner Hits. Jetzt hat er gesagt, stopp. Ich brauche eine Pause. Nach seiner aktuellen Tour möchte er sich eine Auszeit nehmen und mehr Zeit mit seiner Frau und seinen zwei Töchtern verbringen. Ja, für die Musikwelt ziemlich schade, aber wenn man Kinder hat, dann weiß man ja auch, es gibt kaum etwas Wertvolleres als die gemeinsame Zeit. Aber er sagt, irgendwann wird es wieder neue Musik geben. Ein Glück. Jetzt rüber zu den besten aktuellen Hits. Kygo und Khalid mit Save My Love bei Radio Galaxy. Direkt nach halb geht's weiter.
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0: Hier ist Radio Galaxy. Hi zusammen. Ja, die Sonne, die gibt weiter Gas. Genießt euren Samstag. Gleich noch einen Check machen, ob die Sonnencreme auch noch für morgen reicht. Da wird's auch hot. Also See und Freibad sind da auf jeden Fall eine gute Option. Passen dazu jetzt gleich auch potenzielle Sommerhits. Dracula von Tame Impala ist mit dabei. Dann der Fiebertraum von Alex Warren. Nach den News starten wir direkt wieder rein mit den besten aktuellen Hits.
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13: Ich bin Oliver Urbanke. Die Ölpreise könnten weltweit wieder steigen. Der Iran will die Straße von Hormuz erneut für den Schiffsverkehr sperren. Das zentrale Militärkommando des Landes begründete den Schritt laut iranischer Nachrichtenagentur mit der Nichteinhaltung der Waffenruhe im Südlibanon. Die war im Rahmenabkommen zwischen den USA und dem Iran vereinbart worden. Die Linke hat eine neue Doppelspitze. Neben der bisherigen Co-Vorsitzenden Schwertner wählte der Parteitag in Potsdam den Bundestagsabgeordneten Pantisano. Der 46-Jährige bekam ohne Gegenkandidat knapp 53% der Stimmen. Er wird Nachfolger von Jan van Aken. Wohngeldempfängerinnen und Empfänger müssen damit rechnen, dass ihnen die Leistungen gekürzt werden oder sie bald keine Berechtigung mehr auf Wohngeld haben. Das kündigte Bundesbauministerin Huberts in der Rheinischen Post an. Lea Matschulat berichtet.
14: Ein Drittel der bisherigen Haushalte mit Wohngeld werde rausfallen, sagt Huberts. Als Grund nennt die Bundesbauministerin, der Bund müsse beim Wohngeld 1 Milliarde Euro sparen, eine weitere Milliarde die Länder. Bestehende Bescheide sind nicht betroffen. Die Bewilligungen gelten in der Regel jeweils für 12 Monate. Mit einem neuen Antrag könnte sich die Lage also für die Einzelnen ändern. Dem Statistischen Bundesamt zufolge beziehen vor allem Rentner und Familien Wohngeld.
13: Deutschland könnte heute vorzeitig den Einzug in die K.O.-Phase bei der Fußball-Weltmeisterschaft klarmachen. Im zweiten Gruppenspiel in Toronto geht es gegen die Elfenbeinküste. Nach dem 7:1-Sieg gegen Curaçao ist das DFB-Team erstmals richtig gefordert. Die Elfenbeinküste hat mit ihrer Leistung beim 1:0 gegen Ecuador gezeigt, dass sie ein Team auf Augenhöhe sein kann. Anpfiff ist um 22 Uhr deutscher Zeit.
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15: Richtiges Badewetter heute an diesem Samstag. Temperaturen von maximal 30 Grad hier bei uns in der Region. Der Radio Galaxy-Wettertrend. Morgen am Sonntag bleibt es sonnig und warm. 31 Grad sind da die Maxi-Werte. Und am Montag starten wir ebenfalls heiß in die neue Woche.
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0: 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Ja, so ein Tütchen ist gerade so angesagt wie ein Schattenplatz am See. Es geht natürlich um die Panini-Sticker. Um mich herum sind total viele im Sammelfieber. Heute früh war ich einkaufen, da stand so ein Junge hinter mir an der Kasse. Und ich schätze, zweite Klasse, er hat sein komplettes Taschengeld zusammengekratzt. Nur für so ein neues Päckchen fürs Album. Ja, heute Abend, da entscheidet sich dann, welches Bildchen morgen super begehrt ist. Deutschland gegen Elfenbeinküste. Anstoß ist um 22 Uhr. Ganz viel Spaß beim Gucken.
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0: gleich 18 Uhr. Kommt gut durch euer Wochenende mit mir, Lisa May und Radio Galaxy. Ich freue mich gleich auf Samba. Das ist der Kerl, der beim Coachella eine überragende Show abgeliefert hat. Sein Song Homewrecker ist einer eurer absoluten Lieblingshits. Die Nummer spielen wir euch natürlich gleich nach Leonie und nach den News. Bleibt dran.
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10: Ich bin Oliver Urbanke. Schafft Deutschland vorzeitig den Einzug in die K.O.-Phase der Fußball-Weltmeisterschaft? Das entscheidet sich heute Abend im zweiten Gruppenspiel. Die Elf von Trainer Julian Nagelsmann trifft in Toronto auf die Elfenbeinküste, die ihr Auftaktspiel ebenfalls gewinnen konnte. Große Veränderungen bei der deutschen Startelf wird es im Vergleich zum Spiel gegen Curaçao nicht geben. Anstoß ist um 22 Uhr deutscher Zeit. Der Iran will die Straße von Hormuz wieder für die Durchfahrt aller Schiffe sperren. Das zentrale Militärkommando begründete das mit der Nichteinhaltung der Waffenruhe im Südlibanon, die im Rahmenabkommen zwischen USA und Iran vereinbart worden war. David Riemer berichtet.
11: Auch die israelische Militärpräsenz im Südlibanon wird als Grund für die Blockade genannt. Teheran droht außerdem mit weiteren Maßnahmen, sollte Israels Armee die Kämpfe im Libanon fortsetzen. Wie die USA reagieren, ist noch unklar. Eigentlich gilt seit Freitag laut einem US-Regierungsbeamten eine Waffenruhe. Die Hisbollah und die israelische Armee machen sich gegenseitig für Verstöße verantwortlich.
10: Nach dem Unfall mit zwei Güterzügen in München gehen die Aufräumarbeiten voran. Einer der beiden von einer Brücke gefallenen Waggons ist mittags mit einem Schwerlastkran auf die Straße gestellt worden. Der zweite Waggon soll auf die Brücke gehoben werden. Dafür müssten dort aber zunächst mehrere entgleiste Waggons weggeschafft werden, heißt es von der Polizei. Bei dem Unglück war ein Mensch ums Leben gekommen. Luigi Pantisano und Ines Schwertner sind die neue Doppelspitze der Partei Die Linke. Pantisano erhielt auf einem Bundesparteitag in Potsdam 53% der abgegebenen Stimmen. Schwertner wurde mit knapp 86% im Amt bestätigt. Und beim Parteitag der Bayern AfD ist Stefan Protschka als Landesvorsitzender wiedergewählt worden.
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12: Richtiges Sommerwetter heute an diesem Samstag. Temperaturen von maximal 34 Grad hier bei uns in der Region. Sonne und Wolken wechseln sich ab. Der Radio Galaxy-Wettertrend. Morgen am Sonntag sind zwischendurch mal ein paar Hitzegewitter möglich. Dennoch bleibt es richtig heiß und viel Sonnenschein haben wir auch mit dabei bei 35 Grad. Und am Montag starten wir bei 34 Grad. Ebenfalls heiß in die neue Woche.
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1: Junge Menschen brauchen Räume, in denen sie Gemeinschaft erleben, sich ausprobieren und mitgestalten können. 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Christina Marx von der Aktion Mensch.
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6: Ich bin Oliver Urbanke. In wenigen Stunden spielt die deutsche Nationalmannschaft ihr zweites Gruppenspiel gegen die Elfenbeinküste. Ein Sieg wäre ein entscheidender Schritt in Richtung K.O.-Phase. Thomas Bremser berichtet aus Toronto.
7: Es könnte ein wildes Spiel werden hier in Toronto, denn beide Teams sind offensiv stark, haben in der Abwehr aber ihre Probleme. Bundestrainer Nagelsmann warnt vor den schnellen Stürmern von der Elfenbeinküste. Die könnte mit einem Erfolg den Gruppensieg perfekt machen. Wenn Deutschland gewinnt, wäre man sicher in der K.O.-Runde. Die Stimmung hier in Toronto feierlich und friedlich. Die deutschen Fans wollen nachher mit einem gemeinsamen Fanmarsch zum Stadion gehen.
6: Die Ölpreise könnten weltweit wieder steigen. Der Iran will die Straße von Hormuz erneut für den Schiffsverkehr sperren. Das zentrale Militärkommando des Landes begründete den Schritt laut iranischer Nachrichtenagentur mit der Nichteinhaltung der Waffenruhe im Südlibanon. Die war im Rahmenabkommen zwischen den USA und dem Iran vereinbart worden. Laut einer YouGov-Umfrage wollen 70% der Menschen in Deutschland nach dem Ende des Tankrabatts neue Entlastungen. Der Tankrabatt läuft Ende des Monats aus und soll laut schwarz-roter Koalition nicht verlängert werden. Besonders beliebt wäre eine Senkung der Mehrwertsteuer auf Lebensmittel. 98% fänden das sinnvoll. Die Linke hat eine neue Doppelspitze. Neben der bisherigen Co-Vorsitzenden Schwendner wählte der Parteitag in Potsdam den Bundestagsabgeordneten Pantisano. Der 46-Jährige erzielte mit nur knapp 53% ohne Gegenkandidaten ein eher schwaches Ergebnis. Er wird Nachfolger von Jan van Aken, der sich aus gesundheitlichen Gründen zurückzieht.
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8: Es ist immer noch richtig warm hier bei uns in der Region. Heute Nacht kühlt's ab auf Temperaturen von 19 Grad. Immerhin ein bisschen kühler, dass wir irgendwie mal kurz die Fenster aufreißen können. Der Radio Galaxy Wettertrend. Morgen am Sonntag bleibt es heiß, viel Sonnenschein bei 33 Grad. Und am Montag sind Hitzegewitter möglich. Da kann es immer mal wieder regnen. Dennoch bleibt's heiß bei 32 Grad.
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4: Ich bin Oliver Urbanke. In wenigen Stunden spielt die deutsche Nationalmannschaft ihr zweites Gruppenspiel gegen die Elfenbeinküste. Ein Sieg wäre ein entscheidender Schritt in Richtung K.O.-Phase. Thomas Bremser berichtet aus Toronto.
5: Es könnte ein wildes Spiel werden hier in Toronto, denn beide Teams sind offensiv stark, haben in der Abwehr aber ihre Probleme. Bundestrainer Nagelsmann warnt vor den schnellen Stürmern von der Elfenbeinküste. Die könnte mit einem Erfolg den Gruppensieg perfekt machen. Wenn Deutschland gewinnt, wäre man sicher in der K.O.-Runde. Die Stimmung hier in Toronto feierlich und friedlich. Die deutschen Fans wollen nachher mit einem gemeinsamen Fanmarsch zum Stadion gehen.
4: Die Ölpreise könnten weltweit wieder steigen. Der Iran will die Straße von Hormuz erneut für den Schiffsverkehr sperren. Das zentrale Militärkommando des Landes begründete den Schritt laut iranischer Nachrichtenagentur mit der Nichteinhaltung der Waffenruhe im Südlibanon. Die war im Rahmenabkommen zwischen den USA und dem Iran vereinbart worden. Laut einer YouGov-Umfrage wollen 70% der Menschen in Deutschland nach dem Ende des Tankrabatts neue Entlastungen. Der Tankrabatt läuft Ende des Monats aus und soll laut schwarz-roter Koalition nicht verlängert werden. Besonders beliebt wäre eine Senkung der Mehrwertsteuer auf Lebensmittel. 98% fänden das sinnvoll. Die Linke hat eine neue Doppelspitze. Neben der bisherigen Co-Vorsitzenden Schwendner wählte der Parteitag in Potsdam den Bundestagsabgeordneten Pantisano. Der 46-Jährige erzielte mit nur knapp 53% ohne Gegenkandidaten ein eher schwaches Ergebnis. Er wird Nachfolger von Jan van Aken, der sich aus gesundheitlichen Gründen zurückzieht.
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2: Ich bin Oliver Urbanke. Schafft Deutschland vorzeitig den Einzug in die K.O.-Phase der Fußball-Weltmeisterschaft? Das entscheidet sich heute Abend im zweiten Gruppenspiel. Die Elf von Trainer Julian Nagelsmann trifft in Toronto auf die Elfenbeinküste, die ihr Auftaktspiel ebenfalls gewinnen konnte. Große Veränderungen bei der deutschen Startelf wird es im Vergleich zum Spiel gegen Curaçao nicht geben. Anstoß ist um 22 Uhr deutscher Zeit. Beim Zusammenstoß zweier Güterzüge auf einer Brücke in München ist in der Nacht ein Mensch ums Leben gekommen. Bei ihm handelt es sich laut Polizei um einen 46-jährigen Rangierbegleiter, der bei dem Zusammenstoß auf einem der beiden Züge stand. Ersten Erkenntnissen zufolge rangierten die beiden Züge parallel zueinander auf unterschiedlichen Gleisen und in entgegengesetzte Richtungen. An einer Weichenverbindung sind die Züge dann wohl zusammengestoßen. Die Bundesregierung hat alle Seiten zur Umsetzung der vereinbarten Waffenruhe im Iran-Krieg aufgerufen. Man nutze die Kontakte insbesondere zu den israelischen Partnern, damit das Abkommen eingehalten werde, heißt es vom Auswärtigen Amt. David Riemer berichtet.
3: Voraussetzung ist aber, dass die Hisbollah ihre Angriffe auf den Norden Israels wirklich glaubhaft einstellt. Und ich glaube, da sind wir noch nicht so ganz, so der Sprecher weiter. Deutschland ist nicht Teil des bilateralen Rahmenabkommens zwischen den USA und dem Iran, das eine Waffenruhe an allen Fronten vorsieht, also auch im Libanon. Israel und die vom Iran unterstützte Hisbollah-Miliz hatten sich zuletzt gegenseitig Verstöße gegen die Waffenruhe vorgeworfen.
2: Die Linke hat eine neue Doppelspitze. Neben der bisherigen Co-Vorsitzenden Schwertner wählten die Delegierten auf ihrem Bundesparteitag am Nachmittag den Bundestagsabgeordneten Pantisano. Er kam ohne Gegenkandidaten auf gut 53% der Stimmen. Gestern hatte die Partei ihre Linie in Bezug auf den Nahostkonflikt verschärft und beschlossen, das israelische Vorgehen im Gazastreifen als Völkermord zu bezeichnen.
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5: Echtes Draußensitzwetter hier bei uns in der Region. Also man kann auf jeden Fall den Abend und auch die Nacht nutzen, um irgendwie draußen auf dem Balkon zu sitzen. Heute Nacht kühlt's ab auf Temperaturen von 19 Grad. Der Radio Galaxy Wettertrend. Morgen am Sonntag 33 Grad bei einem Mix aus Sonne und Wolken. Und am Montag starten wir heiß in die neue Woche. Da kann es aber auch zu einigen Hitzegewittern kommen.
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5: Ich bin Oliver Urbanke. Schafft Deutschland vorzeitig den Einzug in die K.O.-Phase der Fußball-Weltmeisterschaft? Das entscheidet sich heute Abend im zweiten Gruppenspiel. Die Elf von Trainer Julian Nagelsmann trifft in Toronto auf die Elfenbeinküste, die ihr Auftaktspiel ebenfalls gewinnen konnte. Große Veränderungen bei der deutschen Startelf wird es im Vergleich zum Spiel gegen Curaçao nicht geben. Anstoß ist um 22 Uhr deutscher Zeit. Beim Zusammenstoß zweier Güterzüge auf einer Brücke in München ist in der Nacht ein Mensch ums Leben gekommen. Bei ihm handelt es sich laut Polizei um einen 46-jährigen Rangierbegleiter, der bei dem Zusammenstoß auf einem der beiden Züge stand. Ersten Erkenntnissen zufolge rangierten die beiden Züge parallel zueinander auf unterschiedlichen Gleisen und in entgegengesetzte Richtungen. An einer Weichenverbindung sind die Züge dann wohl zusammengestoßen. Die Bundesregierung hat alle Seiten zur Umsetzung der vereinbarten Waffenruhe im Irankrieg aufgerufen. Man nutze die Kontakte insbesondere zu den israelischen Partnern, damit das Abkommen eingehalten werde, heißt es vom Auswärtigen Amt. David Riemer berichtet.
6: Voraussetzung ist aber, dass die Hisbollah ihre Angriffe auf den Norden Israels wirklich glaubhaft einstellt. Und ich glaube, da sind wir noch nicht so ganz, so der Sprecher weiter. Deutschland ist nicht Teil des bilateralen Rahmenabkommens zwischen den USA und dem Iran, das eine Waffenruhe an allen Fronten vorsieht, also auch im Libanon. Israel und die vom Iran unterstützte Hisbollah-Miliz hatten sich zuletzt gegenseitig Verstöße gegen die Waffenruhe vorgeworfen.
5: Die Linke hat eine neue Doppelspitze. Neben der bisherigen Co-Vorsitzenden Schwertner wählten die Delegierten auf ihrem Bundesparteitag am Nachmittag den Bundestagsabgeordneten Pantisano. Er kam ohne Gegenkandidaten auf gut 53% der Stimmen. Gestern hatte die Partei ihre Linie in Bezug auf den Nahostkonflikt verschärft und beschlossen, das israelische Vorgehen im Gazastreifen als Völkermord zu bezeichnen.
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2: Ich bin Oliver Urbanke. Heute Abend spielt die deutsche Nationalmannschaft ihr zweites Gruppenspiel bei der Fußball-Weltmeisterschaft. Ein Sieg gegen die Elfenbeinküste wäre da ein entscheidender Schritt in Richtung K.O.-Phase. Thomas Bremser berichtet.
3: Es könnte ein wildes Spiel werden hier in Toronto, denn beide Teams sind offensiv stark, haben in der Abwehr aber ihre Probleme. Bundestrainer Nagelsmann warnt vor den schnellen Stürmern von der Elfenbeinküste. Die könnte mit einem Erfolg den Gruppensieg perfekt machen. Wenn Deutschland gewinnt, wäre man sicher in der K.O.-Runde. Die Stimmung hier in Toronto feierlich und friedlich. Die deutschen Fans wollen nachher mit einem gemeinsamen Fanmarsch zum Stadion gehen.
2: Der Iran will die Straße von Hormuz wieder für die Durchfahrt aller Schiffe sperren. Begründet wird das damit, dass Israel die Waffenruhe im Südlibanon nicht eingehalten habe. Das US-Militär erklärte wenig später, die Freiheit der Schifffahrt werde weiter durchgesetzt. Nach Angaben des Vermittlerstaats Pakistan sollen morgen in der Schweiz Gespräche zwischen dem Iran und den USA geführt werden. Die Hitzewelle in Teilen Europas sorgt in Frankreich aktuell für einen Ausnahmezustand. Der französische Wetterdienst verhängte für morgen nahezu im gesamten Land die höchste oder zweithöchste Warnstufe mit erwarteten Temperaturen zwischen 38 und 41 Grad. Die französische Regierung reagierte. Rund um die Fête de la Musique-Veranstaltungen, die morgen vielerorts geplant sind, soll Alkoholkonsum in der Öffentlichkeit verboten werden. Die Linke hat eine neue Doppelspitze. Neben der bisherigen Co-Vorsitzenden Schwertner wählte der Parteitag in Potsdam den Bundestagsabgeordneten Pantisano. Der 46-Jährige bekam ohne Gegenkandidat knapp 53% der Stimmen. Er wird Nachfolger von Jan van Aken.
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4: Es ist immer noch richtig warm hier bei uns in der Region. Heute Nacht kühlt's ab auf Temperaturen von 19 Grad. Immerhin ein bisschen kühler, dass wir irgendwie mal kurz die Fenster aufreißen können. Der Radio Galaxy Wettertrend. Morgen am Sonntag bleibt es heiß, viel Sonnenschein bei 33 Grad. Und am Montag sind Hitzegewitter möglich. Da kann's immer mal wieder regnen. Dennoch bleibt's heiß bei 32 Grad.
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2: Ich bin Oliver Urbanke. Heute Abend spielt die deutsche Nationalmannschaft ihr zweites Gruppenspiel bei der Fußball-Weltmeisterschaft. Ein Sieg gegen die Elfenbeinküste wäre da ein entscheidender Schritt in Richtung K.O.-Phase. Thomas Bremser berichtet.
3: Es könnte ein wildes Spiel werden hier in Toronto, denn beide Teams sind offensiv stark, haben in der Abwehr aber ihre Probleme. Bundestrainer Nagelsmann warnt vor den schnellen Stürmern von der Elfenbeinküste. Die könnte mit einem Erfolg den Gruppensieg perfekt machen. Wenn Deutschland gewinnt, wäre man sicher in der K.O.-Runde. Die Stimmung hier in Toronto feierlich und friedlich. Die deutschen Fans wollen nachher mit einem gemeinsamen Fanmarsch zum Stadion gehen.
2: Der Iran will die Straße von Hormuz wieder für die Durchfahrt aller Schiffe sperren. Begründet wird das damit, dass Israel die Waffenruhe im Südlibanon nicht eingehalten habe. Das US-Militär erklärte wenig später, die Freiheit der Schifffahrt werde weiter durchgesetzt. Nach Angaben des Vermittlerstaats Pakistan sollen morgen in der Schweiz Gespräche zwischen dem Iran und den USA geführt werden. Die Hitzewelle in Teilen Europas sorgt in Frankreich aktuell für einen Ausnahmezustand. Der französische Wetterdienst verhängte für morgen nahezu im gesamten Land die höchste oder zweithöchste Warnstufe mit erwarteten Temperaturen zwischen 38 und 41 Grad. Die französische Regierung reagierte. Rund um die Fête de la Musique-Veranstaltungen, die morgen vielerorts geplant sind, soll Alkoholkonsum in der Öffentlichkeit verboten werden. Die Linke hat eine neue Doppelspitze. Neben der bisherigen Co-Vorsitzenden Schwertner wählte der Parteitag in Potsdam den Bundestagsabgeordneten Pantisano. Der 46-Jährige bekam ohne Gegenkandidat knapp 53% der Stimmen. Er wird Nachfolger von Jan van Aken.
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2: Ich bin Florian Klaus. In diesen Minuten startet die DFB-Elf bei der Fußball-WM in ihr zweites Gruppenspiel. Gegner ist das Team der Elfenbeinküste. Nach dem 7:1 gegen Curaçao will die Elf von Bundestrainer Nagelsmann den zweiten Sieg. Damit wäre Deutschland dann sicher in der K.O.-Runde. Auch die Elfenbeinküste hat ihr Auftaktspiel gewonnen. Im frühen Abendspiel haben die Niederlande außerdem Schweden mit 5:1 besiegt. Die Linke hat eine neue Doppelspitze. Neben der bisherigen Co-Vorsitzenden Schwertner wählten die Delegierten auf ihrem Bundesparteitag am Nachmittag den Bundestagsabgeordneten Pantisano. Er kam ohne Gegenkandidat auf gut 53% der Stimmen. Gestern hatte die Partei ihre Linie in Bezug auf den Nahostkonflikt verschärft und beschlossen, das israelische Vorgehen im Gazastreifen als Völkermord zu bezeichnen. Stefan Protschka bleibt Chef der bayerischen AfD. Das hat der Parteitag in Passau mit großer Mehrheit entschieden. Sein Konkurrent Mixel ist am Ende gar nicht mehr angetreten. Er wurde als Beisitzer in den Vorstand gewählt. In den letzten Wochen gab es ordentlich Zoff und Machtkämpfe in der Partei, aber jetzt wollen beide Seiten wieder mehr zusammenarbeiten. Vor der Dreiländerhalle haben rund 1000 Leute gegen die AfD protestiert. Der Iran will die Straße von Hormuz wieder für die Durchfahrt aller Schiffe sperren. Das zentrale Militärkommando begründet den Schritt mit der Nichteinhaltung der Waffenruhe im Südlibanon, die im Rahmenabkommen zwischen den USA und dem Iran vereinbart worden war. David Riemer berichtet.
3: Auch die israelische Militärpräsenz im Südlibanon wird als Grund für die Blockade genannt. Teheran droht außerdem mit weiteren Maßnahmen, sollte Israels Armee die Kämpfe im Libanon fortsetzen. Wie die USA reagieren, ist noch unklar. Eigentlich gilt seit Freitag laut einem US-Regierungsbeamten eine Waffenruhe. Die Hisbollah und die israelische Armee machen sich gegenseitig für Verstöße verantwortlich.
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4: Echtes Draußensitzwetter hier bei uns in der Region. Also man kann auf jeden Fall den Abend und auch die Nacht nutzen, um irgendwie draußen auf dem Balkon zu sitzen. Heute Nacht kühlt's ab auf Temperaturen von 19 Grad. Der Radio Galaxy-Wetter-Trend. Morgen am Sonntag 33 Grad bei einem Mix aus Sonne und Wolken. Und am Montag starten wir heiß in die neue Woche. Da kann es aber auch zu einigen Hitzegewittern kommen.
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2: Ich bin Florian Klaus. In diesen Minuten startet die DFB-Elf bei der Fußball-WM in ihr zweites Gruppenspiel. Gegner ist das Team der Elfenbeinküste. Nach dem 7:1 gegen Curaçao will die Elf von Bundestrainer Nagelsmann den zweiten Sieg. Damit wäre Deutschland dann sicher in der K.O.-Runde. Auch die Elfenbeinküste hat ihr Auftaktspiel gewonnen. Im frühen Abendspiel haben die Niederlande außerdem Schweden mit 5:1 besiegt. Die Linke hat eine neue Doppelspitze. Neben der bisherigen Co-Vorsitzenden Schwertner wählten die Delegierten auf ihrem Bundesparteitag am Nachmittag den Bundestagsabgeordneten Pantisano. Er kam ohne Gegenkandidat auf gut 53% der Stimmen. Gestern hatte die Partei ihre Linie in Bezug auf den Nahostkonflikt verschärft und beschlossen, das israelische Vorgehen im Gazastreifen als Völkermord zu bezeichnen. Stefan Protschka bleibt Chef der bayerischen AfD. Das hat der Parteitag in Passau mit großer Mehrheit entschieden. Sein Konkurrent Mixel ist am Ende gar nicht mehr angetreten. Er wurde als Beisitzer in den Vorstand gewählt. In den letzten Wochen gab es ordentlich Zoff und Machtkämpfe in der Partei, aber jetzt wollen beide Seiten wieder mehr zusammenarbeiten. Vor der Dreiländerhalle haben rund 1000 Leute gegen die AfD protestiert. Der Iran will die Straße von Hormus wieder für die Durchfahrt aller Schiffe sperren. Das zentrale Militärkommando begründet den Schritt mit der Nichteinhaltung der Waffenruhe im Südlibanon, die im Rahmenabkommen zwischen den USA und dem Iran vereinbart worden war. David Riemer berichtet.
3: Auch die israelische Militärpräsenz im Südlibanon wird als Grund für die Blockade genannt. Teheran droht außerdem mit weiteren Maßnahmen, sollte Israels Armee die Kämpfe im Libanon fortsetzen. Wie die USA reagieren, ist noch unklar. Eigentlich gilt seit Freitag laut einem US-Regierungsbeamten eine Waffenruhe. Die Hisbollah und die israelische Armee machen sich gegenseitig für Verstöße verantwortlich.
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2: Ich bin Florian Klaus. In Toronto läuft gerade das zweite Gruppenspiel der deutschen Mannschaft bei der Fußball-WM. Gegner ist die Elfenbeinküste. Mit einem Sieg könnte die DFB-Elf den Einzug in die K.O.-Phase vorzeitig perfekt machen. Nach der ersten Hälfte liegen die Deutschen allerdings 0:1 hinten. Die Menschen in Deutschland sollen länger arbeiten. Das ist einer der Vorschläge, mit dem die Rentenkommission der Bundesregierung die Rente stabilisieren will. Das Rentenalter soll demnach ab 2042 schrittweise weiter steigen. Die frühere Rente mit 63 soll außerdem wegfallen. Noch sind die Vorschläge aber nicht final. Am Montag trifft sich die Kommission nochmal, bevor sie ihre Ergebnisse am Dienstag vorstellt. Nach der vom Iran angekündigten Schließung der Straße von Hormuz will das US-Militär durchsetzen, dass die Schiffe weiter fahren können. Der Iran hatte die Schließung damit begründet, dass die vereinbarte Waffenruhe im Südlibanon nicht eingehalten worden sei. Tina Eck berichtet aus Washington.
3: Uranbestände, Atomprogramme, Raketenarsenale, alles rückt in den Hintergrund. Verhandlungen darüber geraten in Stocken, bevor sie beginnen. Und Israel spielt nicht nach dem Plan der Trump-Regierung. Die Angriffe im Libanon gehen weiter. Das US-Militär kann nun die freie Schifffahrt versuchen durchzusetzen, aber mit Waffenruhe hat das dann wiederum wenig zu tun.
2: Eine bleibt, einer kommt neu dazu. Die Linke hat ihre neue Doppelspitze gewählt. Die bisherige Co-Vorsitzende Schwertner ist klar im Amt bestätigt worden. Neu dabei ist der Bundestagsabgeordnete Pantisano. Mit nur gut 53% ohne Gegenkandidaten gab es für ihn aber nur ein schwaches Ergebnis. Sein Vorgänger Van Aken hatte nicht noch einmal kandidiert. Zum Abschied gab er der Linken mit, dass sie Volkspartei werden soll. Mit 20% Ziel bei Wahlen.
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4: Es ist immer noch richtig warm hier bei uns in der Region. Heute Nacht kühlt's ab auf Temperaturen von 19 Grad. Immerhin ein bisschen kühler, dass wir irgendwie mal kurz die Fenster aufreißen können. Der Radio Galaxy-Wetter-Trend. Morgen am Sonntag bleibt es heiß, viel Sonnenschein bei 33 Grad. Und am Montag sind Hitzegewitter möglich. Da kann's immer mal wieder regnen. Dennoch bleibt's heiß bei 32 Grad.
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2: Ich bin Florian Klaus. In Toronto läuft gerade das zweite Gruppenspiel der deutschen Mannschaft bei der Fußball-WM. Gegner ist die Elfenbeinküste. Mit einem Sieg könnte die DFB-Elf den Einzug in die K.O.-Phase vorzeitig perfekt machen. Nach der ersten Hälfte liegen die Deutschen allerdings 0:1 hinten. Die Menschen in Deutschland sollen länger arbeiten. Das ist einer der Vorschläge, mit dem die Rentenkommission der Bundesregierung die Rente stabilisieren will. Das Rentenalter soll demnach ab 2042 schrittweise weiter steigen. Die frühere Rente mit 63 soll außerdem wegfallen. Noch sind die Vorschläge aber nicht final. Am Montag trifft sich die Kommission nochmal, bevor sie ihre Ergebnisse am Dienstag vorstellt. Nach der vom Iran angekündigten Schließung der Straße von Hormuz will das US-Militär durchsetzen, dass die Schiffe weiter fahren können. Der Iran hatte die Schließung damit begründet, dass die vereinbarte Waffenruhe im Südlibanon nicht eingehalten worden sei. Tina Eck berichtet aus Washington.
3: Uranbestände, Atomprogramme, Raketenarsenale, alles rückt in den Hintergrund. Verhandlungen darüber geraten in Stocken, bevor sie beginnen. Und Israel spielt nicht nach dem Plan der Trump-Regierung. Die Angriffe im Libanon gehen weiter. Das US-Militär kann nun die freie Schifffahrt versuchen durchzusetzen, aber mit Waffenruhe hat das dann wiederum wenig zu tun.
2: Eine bleibt, einer kommt neu dazu. Die Linke hat ihre neue Doppelspitze gewählt. Die bisherige Co-Vorsitzende Schwertner ist klar im Amt bestätigt worden. Neu dabei ist der Bundestagsabgeordnete Pantisano. Mit nur gut 53% ohne Gegenkandidaten gab es für ihn aber nur ein schwaches Ergebnis. Sein Vorgänger Van Aken hatte nicht noch einmal kandidiert. Zum Abschied gab er der Linken mit, dass sie Volkspartei werden soll. Mit 20% Ziel bei Wahlen.
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2: Ich bin Florian Klaus. 13 Fachleute arbeiten im Auftrag der Bundesregierung an Vorschlägen für eine Rentenreform. Kurz bevor sie ihre Ergebnisse vorstellen, ist schon einiges bekannt geworden. So soll das Rentenalter ab 2042 weiter steigen und die Rente mit 63 wegfallen. Außerdem sollen künftig auch Politiker und Selbstständige in die Rentenkasse einzahlen müssen. Die Kommission kommt morgen nochmal zusammen und geht dann am Dienstag an die Öffentlichkeit. Die Bundesregierung hat alle Seiten zur Umsetzung der vereinbarten Waffenruhe im Irankrieg aufgerufen. Man nutze die Kontakte insbesondere zu den israelischen Partnern, damit das Abkommen eingehalten werde, heißt es vom Auswärtigen Amt. David Riemer berichtet.
3: Voraussetzung ist aber, dass die Hisbollah ihre Angriffe auf den Norden Israels wirklich glaubhaft einstellt. Und ich glaube, da sind wir noch nicht so ganz, so der Sprecher weiter. Deutschland ist nicht Teil des bilateralen Rahmenabkommens zwischen den USA und dem Iran, das eine Waffenruhe an allen Fronten vorsieht, also auch im Libanon. Israel und die vom Iran unterstützte Hisbollah-Miliz hatten sich zuletzt gegenseitig Verstöße gegen die Waffenruhe vorgeworfen.
2: Nach dem Güterzugunglück in München in der vergangenen Nacht laufen die Ermittlungen. Der Tote ist nach Angaben der Polizei ein 46-jähriger Rangierbegleiter, der bei der Kollision zweier Züge auf einem dafür vorgesehenen Trittbrett am Zug stand. Auf einer Brücke soll er an einer Weiche auf das Gleis des entgegenkommenden Zugs geleitet worden sein. Zwei Waggons stürzten auf die darunterliegende Straße. Solarenergie hilft, und zwar nicht nur der Umwelt, sondern auch der Wirtschaft. Zu dem Ergebnis kommt der Bundesverband der Solarwirtschaft. Die mittlerweile installierten etwa 6 Millionen Solarstromanlagen hätten in den vergangenen 6 Jahren einen volkswirtschaftlichen Nutzen in dreistelliger Milliardenhöhe gebracht. Insgesamt wurden demnach in diesem Zeitraum knapp 390 Milliarden Kilowattstunden Solarstrom erzeugt.
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2: Ich bin Florian Klaus. 13 Fachleute arbeiten im Auftrag der Bundesregierung an Vorschlägen für eine Rentenreform. Kurz bevor sie ihre Ergebnisse vorstellen, ist schon einiges bekannt geworden. So soll das Rentenalter ab 2042 weiter steigen und die Rente mit 63 wegfallen. Außerdem sollen künftig auch Politiker und Selbstständige in die Rentenkasse einzahlen müssen. Die Kommission kommt morgen nochmal zusammen und geht dann am Dienstag an die Öffentlichkeit. Die Bundesregierung hat alle Seiten zur Umsetzung der vereinbarten Waffenruhe im Irankrieg aufgerufen. Man nutze die Kontakte insbesondere zu den israelischen Partnern, damit das Abkommen eingehalten werde, heißt es vom Auswärtigen Amt. David Riemer berichtet.
3: Voraussetzung ist aber, dass die Hisbollah ihre Angriffe auf den Norden Israels wirklich glaubhaft einstellt. Und ich glaube, da sind wir noch nicht so ganz, so der Sprecher weiter. Deutschland ist nicht Teil des bilateralen Rahmenabkommens zwischen den USA und dem Iran, das eine Waffenruhe an allen Fronten vorsieht, also auch im Libanon. Israel und die vom Iran unterstützte Hisbollah-Miliz hatten sich zuletzt gegenseitig Verstöße gegen die Waffenruhe vorgeworfen.
2: Nach dem Güterzugunglück in München in der vergangenen Nacht laufen die Ermittlungen. Der Tote ist nach Angaben der Polizei ein 46-jähriger Rangierbegleiter, der bei der Kollision zweier Züge auf einem dafür vorgesehenen Trittbrett am Zug stand. Auf einer Brücke soll er an einer Weiche auf das Gleis des entgegenkommenden Zugs geleitet worden sein. Zwei Waggons stürzten auf die darunterliegende Straße. Solarenergie hilft, und zwar nicht nur der Umwelt, sondern auch der Wirtschaft. Zu dem Ergebnis kommt der Bundesverband der Solarwirtschaft. Die mittlerweile installierten etwa 6 Millionen Solarstromanlagen hätten in den vergangenen 6 Jahren einen volkswirtschaftlichen Nutzen in dreistelliger Milliardenhöhe gebracht. Insgesamt wurden demnach in diesem Zeitraum knapp 390 Milliarden Kilowattstunden Solarstrom erzeugt.
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2: Ich bin Florian Klaus. Doppelt Dennis Undaf. Der Stuttgarter Stürmer hat Deutschland mit 2 Toren gegen die Elfenbeinküste vorzeitig in die K.O.-Runde geschossen. Nach einem Rückstand zur Pause stand es am Ende 2:1 für die DFB-Elf. Schon vorher haben die Niederlande Schweden klar mit 5:1 geschlagen. Sonst spielen bis zum Vormittag noch Ecuador gegen Curaçao und Tunesien gegen Japan. Die Lebenserwartung steigt und das Renteneintrittsalter soll es damit auch. Das ist ein Vorschlag der Rentenkommission der Bundesregierung, der bekannt geworden ist. Sie hat aber noch mehr Empfehlungen, so sollen demnach auch Politiker und Selbstständige in die Rentenkasse einzahlen. Am Montag trifft sich die Kommission nochmal, bevor sie ihre Ergebnisse am Dienstag offiziell vorstellt. Wir bleiben grob beim Thema. Mit Sparbuch oder Aktien privat fürs Alter vorsorgen, das macht einer Umfrage zufolge etwa die Hälfte der Menschen in Deutschland. Viele sind davon überzeugt, dass die gesetzliche Rente zu knapp ausfallen wird. Im vergangenen Jahr haben 80% in einer Umfrage angegeben, dass sie sich sicher sind, mit den staatlichen Leistungen ihren Lebensstandard nicht halten zu können. Nach der vom Iran angekündigten Schließung der Straße von Hormuz will das US-Militär durchsetzen, dass die Schiffe weiter fahren können. Der Iran hatte die Schließung damit begründet, dass die vereinbarte Waffenruhe im Südlibanon nicht eingehalten worden sei. Tina Eck berichtet aus Washington.
3: Uranbestände, Atomprogramme, Raketenarsenale, alles rückt in den Hintergrund. Verhandlungen darüber geraten in Stocken, bevor sie beginnen. Und Israel spielt nicht nach dem Plan der Trump-Regierung. Die Angriffe im Libanon gehen weiter. Das US-Militär kann nun die freie Schifffahrt versuchen durchzusetzen, aber mit Waffenruhe hat das dann wiederum wenig zu tun.
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2: Ich bin Florian Klaus. Doppelt Dennis Undaf. Der Stuttgarter Stürmer hat Deutschland mit 2 Toren gegen die Elfenbeinküste vorzeitig in die K.O.-Runde geschossen. Nach einem Rückstand zur Pause stand es am Ende 2:1 für die DFB-Elf. Schon vorher haben die Niederlande Schweden klar mit 5:1 geschlagen. Sonst spielen bis zum Vormittag noch Ecuador gegen Curaçao und Tunesien gegen Japan. Die Lebenserwartung steigt und das Renteneintrittsalter soll es damit auch. Das ist ein Vorschlag der Rentenkommission der Bundesregierung, der bekannt geworden ist. Sie hat aber noch mehr Empfehlungen, so sollen demnach auch Politiker und Selbstständige in die Rentenkasse einzahlen. Am Montag trifft sich die Kommission nochmal, bevor sie ihre Ergebnisse am Dienstag offiziell vorstellt. Wir bleiben grob beim Thema. Mit Sparbuch oder Aktien privat fürs Alter vorsorgen, das macht einer Umfrage zufolge etwa die Hälfte der Menschen in Deutschland. Viele sind davon überzeugt, dass die gesetzliche Rente zu knapp ausfallen wird. Im vergangenen Jahr haben 80% in einer Umfrage angegeben, dass sie sich sicher sind, mit den staatlichen Leistungen ihren Lebensstandard nicht halten zu können. Nach der vom Iran angekündigten Schließung der Straße von Hormuz will das US-Militär durchsetzen, dass die Schiffe weiter fahren können. Der Iran hatte die Schließung damit begründet, dass die vereinbarte Waffenruhe im Südlibanon nicht eingehalten worden sei. Tina Eck berichtet aus Washington.
3: Uranbestände, Atomprogramme, Raketenarsenale, alles rückt in den Hintergrund. Verhandlungen darüber geraten in Stocken, bevor sie beginnen. Und Israel spielt nicht nach dem Plan der Trump-Regierung. Die Angriffe im Libanon gehen weiter. Das US-Militär kann nun die freie Schifffahrt versuchen durchzusetzen, aber mit Waffenruhe hat das dann wiederum wenig zu tun.
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